0: Schutz der Bevölkerung im Verteidigungs- und Krisenfall stärken. Das Kabinett hat dafür Vorschläge von Innenminister Dobrindt beschlossen. Geplant sind unter anderem neue Fahrzeuge, zusätzliche Ausrüstung und Notfalllager mit wichtigen Materialien. Bis 2029 sollen insgesamt 10 Milliarden Euro in den Zivil- und Bevölkerungsschutz investiert werden. Die USA erheben Anklage gegen den früheren kubanischen Präsidenten Raúl Castro. Das US-Justizministerium macht den 94-Jährigen für den Abschuss von Flugzeugen durch Kubas Luftwaffe vor 30 Jahren verantwortlich. Dabei starben US-Amerikaner. Castro war damals Verteidigungsminister. Kuba weist die Anklage zurück. Es handle sich um eine politische Aktion ohne jegliche rechtliche Grundlage. In Murnau fahndet die Polizei nach einem mutmaßlichen Räuber. Der Unbekannte hat in einer Privatwohnung einen Mann mit einer Waffe bedroht und mit Schlägen erheblich am Kopf verletzt. Anschließend flüchtete er mit Beute. Das Opfer hatte den Angreifer in seine Wohnung gelassen, weil er ihm etwas verkaufen wollte. Der SC Freiburg hat ganz groß geträumt vom Titel in der Fußball-Europa League. Doch die Breisgauer sind im Finale von Istanbul dann doch ziemlich chancenlos gewesen. Gegen Aston Villa aus der englischen Premier League gab es eine 0-3-Niederlage. Freiburgs Trainer Julian Schuster bei RTL.
1: Es hat leider nicht gereicht. Wir werden mit Sicherheit mit ein paar Tage Abstand, mit ein bisschen Zeit, werden wir das reflektieren können, was wir dann geleistet haben, was wir eben mit unseren Fans dann eben auch gemeinsam erreicht haben. Aber für den Moment bewegt die Trauer.
0: Der Trainer von Aston Villa, Unai Emery, machte seinem Ruf als Europa-League-Spezialist erneut alle Ehre. Für den Spanier ist es bereits der 5. Triumph im zweithöchsten europäischen Wettbewerb mit dem 3. Verein.
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6: Mit Moritz Einzel. Nach dem Einsturz eines Hauses in der sächsischen Stadt Görlitz ist in den Trümmern die Leiche einer Frau gefunden worden. Es handele sich um eine zuvor vermisste 25 Jahre alte rumänische Touristin, teilte die Polizei mit. Nach den anderen beiden Vermissten werde weiter gesucht. Das Haus in Görlitz, in dem sich Miet- und Ferienwohnungen befanden, war am Montagabend eingestürzt. Vieles spricht für eine Gasexplosion. Die Berliner Klinik Charité hat auch die Familienangehörigen eines am Ebola-Virus erkrankten US-Amerikaners aufgenommen. Seine Frau und 3 Kinder wurden aus der Demokratischen Republik Kongo nach Berlin gebracht. Das Bundesgesundheitsministerium teilte mit, Deutschland komme damit einem Hilfeersuchen der US-Behörden nach. Seit Jahren wird über eine Neuregelung der Organspende in Deutschland debattiert. Der frühere Gesundheitsminister Lauterbach hat sich jetzt erneut für die Einführung der sogenannten Widerspruchslösung ausgesprochen, dass man der Organspende also aktiv widersprechen muss. Der Rheinischen Post sagte Lauterbach, diejenigen, die im Bedarfsfall bereit wären, ein Spenderorgan zu nehmen, seien seiner Ansicht nach auch moralisch in der Pflicht, potenzielle Spender zu sein. Der Bund steigt beim deutsch-französischen Rüstungskonzern KNDS ein. Nach Informationen mehrerer Nachrichtenagenturen sollen beim geplanten Börsengang zunächst 40% erworben werden. Binnen 3 Jahren soll der Anteil auf 30% sinken. KNDS stellt Waffensysteme wie zum Beispiel den Kampfpanzer Leopard 2 her. Der Traum vom ersten Europapokaltitel ist für den SC Freiburg geplatzt. Der Fußball-Bundesligist aus dem Breisgau verlor das Europa-League-Finale von Istanbul gegen Aston Villa klar mit 0:3. Der Spielbericht von David Riemann.
7: Lange hielt Freiburg gut mit, doch ein Doppelschlag kurz vor der Pause schockte die Breisgauer. Spätestens nach dem 0:3 in der zweiten Halbzeit war die Partie dann entschieden. Zum ersten Mal erreichten die Freiburger ein internationales Endspiel. Statt Champions League spielen die Freiburger in der kommenden Saison in der Conference League. Aston Villa-Coach Emery wurde seinem Ruf als Europa-League-Spezialist gerecht. Mit dem jüngsten Erfolg gewann der Spanier den Wettbewerb bereits zum 5. Mal.
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13: Mit Moritz Einzel. Der Bundestag hat einiges vor. Unter anderem stimmt das Parlament heute Abend über eine Senkung der Ticketsteuer im Flugverkehr zum 1. Juli ab. Der Bundestag will außerdem den Weg freimachen für die weitere Planung von Milliardenprojekten bei der Bahn. Abgestimmt werden soll auch über die Einführung eines digitalen Führungszeugnisses. Nach dem Hauseinsturz im sächsischen Görlitz haben Einsatzkräfte in den Trümmern die Leiche einer Frau gefunden. Nach Polizeiangaben handelt es sich um eine zuvor vermisste 25-jährige Touristin aus Rumänien. Nach den anderen beiden Vermissten werde weiterhin gesucht. Das Haus war am Montagabend eingestürzt. Die Ursache könnte eine Gasexplosion gewesen sein. Im Iran-Krieg gibt es möglicherweise Anzeichen für eine neue Eskalation. Der iranische Parlamentspräsident hat gesagt, offene und verdeckte Bewegungen der USA und Israels würden zeigen, dass diese eine neue Runde des Krieges anstrebten. Medienberichten zufolge sollen sich US-Präsident Trump und Israels Regierungschef Netanyahu aber nicht einig sein, wie es weitergeht. Es soll ein hitziges Telefonat gegeben haben. In Murnau fahndet die Polizei nach einem mutmaßlichen Räuber. Der Unbekannte hat in einer Privatwohnung einen Mann mit einer Waffe bedroht und mit Schlägen erheblich am Kopf verletzt. Anschließend flüchtete er mit Beute. Das Opfer hatte den Angreifer in seine Wohnung gelassen, weil er ihm etwas verkaufen wollte. Klare Sache im Europa-League-Finale. Die Fußballer des SC Freiburg haben das bisher größte Spiel ihrer Vereinsgeschichte verloren. Aston Villa aus der englischen Premier League war im Endspiel von Istanbul zu stark und gewann mit 3:0 gegen die Freiburger. Deren Torwart Noah Atubolu sagte bei RTL,
14: um ehrlich zu sein, will ich jetzt nicht wieder sagen, wir können stolz sein, dass wir es so weit geschafft haben und wir sind bis ins Finale gekommen, weil wir wollten ganz klar dieses Finale gewinnen. Ich wollte dieses Finale gewinnen. Ich bin sehr enttäuscht und wir sind insgesamt sehr, sehr enttäuscht. Ich will uns als Freiburg gar nicht kleinreden, weil wir bis hierhin eine sehr, sehr gute Europa-League-Saison gespielt haben.
13: Der Trainer von Aston Villa, Unai Emery, feiert bereits den 5. Europa-League-Triumph mit dem 3. Verein.
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1: Und jetzt die aktuelle von Holly Humberstone, To Love Somebody.
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1: Und jetzt ganz frisch die aktuelle von Olivia Rodrigo. Drop Dead.
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7: Hallo, guten Morgen.
6: Schön mild draußen.
7: Ja, 12 Grad messen wir im Moment in der Münchner Altstadt. 11 Grad sind es bei euch in Karlsfeld im Landkreis Dachau. Ab heute wird es immer schöner. Sonne und Wolken heute schon mal bis zu 21 Grad in der Spitze. Und morgen gibt es dann schon Sonne satt bei 25 Grad. Das Wochenende, da ist dann knapp 30 Grad möglich.
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9: Mit Moritz Einzel. Guten Morgen. Nach dem Einsturz eines Hauses in der sächsischen Stadt Görlitz ist in den Trümmern die Leiche einer Frau gefunden worden. Es handele sich um eine zuvor vermisste 25 Jahre alte rumänische Touristin, teilte die Polizei mit. Nach den anderen beiden Vermissten werde weiter gesucht. Das Haus in Görlitz, in dem sich Miet- und Ferienwohnungen befanden, war am Montagabend eingestürzt. Vieles spricht für eine Gasexplosion. Die Berliner Klinik Charité hat auch die Familienangehörigen eines am Ebola-Virus erkrankten US-Amerikaners aufgenommen. Seine Frau und drei Kinder wurden aus der Demokratischen Republik Kongo nach Berlin gebracht. Das Bundesgesundheitsministerium teilte mit, Deutschland komme damit einem Hilfeersuchen der US-Behörden nach. Seit Jahren wird über eine Neuregelung der Organspende in Deutschland debattiert. Der frühere Gesundheitsminister Lauterbach hat sich jetzt erneut für die Einführung der sogenannten Widerspruchslösung ausgesprochen, dass man der Organspende also aktiv widersprechen muss. Der Rheinischen Post sagte Lauterbach, diejenigen, die im Bedarfsfall bereit wären, ein Spenderorgan zu nehmen, seien seiner Ansicht nach auch moralisch in der Pflicht, potenzielle Spender zu sein. Der Bund steigt beim deutsch-französischen Rüstungskonzern KNDS ein. Nach Informationen mehrerer Nachrichtenagenturen sollen beim geplanten Börsengang zunächst 40% erworben werden. Binnen 3 Jahren soll der Anteil auf 30% sinken. KNDS stellt Waffensysteme wie zum Beispiel den Kampfpanzer Leopard 2 her. Der Traum vom ersten Europapokaltitel ist für den SC Freiburg geplatzt. Der Fußball-Bundesligist aus dem Breisgau verlor das Europa-League-Finale von Istanbul gegen Aston Villa klar mit 0:3. Der Spielbericht von David Riemer.
10: Lange hielt Freiburg gut mit, doch ein Doppelschlag kurz vor der Pause schockte die Breisgauer. Spätestens nach dem 0:3 in der zweiten Halbzeit war die Partie dann entschieden. Zum ersten Mal erreichten die Freiburger ein internationales Endspiel. Statt Champions League spielen die Freiburger in der kommenden Saison in der Conference League. Aston Villa-Coach Emery wurde seinem Ruf als Europa-League-Spezialist gerecht. Mit dem jüngsten Erfolg gewann der Spanier den Wettbewerb bereits zum 5. Mal.
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6: Besser ankommen mit dem besten Stau- und Blitzerservice für München. Aktuell habt ihr freie Fahrt.
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6: Für den ersten Blitzer ruft durch 089 4x die 38. Danke und gute Fahrt.
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6: Guten Morgen.
7: Guten Morgen.
6: Seit Tagen sickern schon Namen durch. Heute Mittag wissen wir es dann offiziell, welche Spieler Bundestrainer Julian Nagelsmann mit zur Fußball-WM nimmt.
7: Die größte Diskussion hat die Neuer-Baumann-Thematik ausgelöst. Da sprechen gerade alle drüber.
6: Ja, was ihr wissen müsst, damit ihr in der Arbeit mitreden könnt, gleich.

0: Stellt euch mal Folgendes vor, euer Chef, der sagt zu euch, du machst einen tollen Job, wenn du die nächsten Monate weiter so Gas gibst, dann befördere ich dich.
1: Und kurz bevor es soweit ist, sagt er auf einmal, sorry, ich habe mich doch für jemand anderen entschieden.
0: Ja, guten Morgen.
1: Guten Morgen.
0: Hi. 8:58. Die Mike-Thiel-Show hier auf Gong 96.3, der frühe Donnerstag. Genauso geht's gerade Nationaltorwart Oliver Baumann. Ihr habt es bestimmt mitbekommen, seit Tagen gibt es da große Diskussionen nach Manuel Neuers Rücktritt. Vor 2 Jahren war das, war Baumann die Nummer 1 im Tor der Nationalmannschaft, hat auch die komplette Fußball-WM-Qualifikation gespielt und sollte eigentlich auch bei der Weltmeisterschaft dann jetzt im Tor stehen. Aber das wird jetzt nichts, weil Bundestrainer Nagelsmann Manuel Neuer zurückholt. Denn natürlich soll der beste Torwart im Tor stehen.
1: Heute Mittag wissen wir es dann ganz offiziell. Um 13 Uhr gibt Nagelsmann seinen WM-Kader bekannt. Viele Fans sagen, dass Neuer zurückkommt, ist okay. Aber die Art und Weise, wie der Bundestrainer das kommuniziert hat, war einfach nicht gut. Mhm. Erst sagt er dem Baumann, du bist meine Nummer 1. Mhm. Der macht alle Spiele und träumt von der WM. Und dann macht Nagelsmann im Hintergrund alles klar mit Neuer. Und erst kurz vor WM-Start, 3 Wochen davor, sagt er zu Baumann, ja, sorry, doch nicht, ne?
0: Ja, und zu uns noch gar nichts. Also ein richtiger Eiertanz. Experten sagen, Nagelsmann hat sich dadurch unglaubwürdig gemacht. Matthias Sammer dagegen sieht es bei Sky ganz anders.
2: Klar wirbelt das im ersten Moment Staub auf. Das ist einfach so mit so einer Entscheidung. Aber willkommen im Leistungssport. Also der Beste muss spielen. Das ist einfach so. Und der Leistungssport, da fließt nicht nur Honig, Milch und Schokolade den Berg runter und die müssen unten nur ihr Mäulein aufnehmen. Sie werden knallhart dafür bezahlt. Es ist Druck auf den Kessel und sie müssen gewinnen und du musst den Mut haben, Entscheidungen zu treffen. Und deshalb, ich bin immer für die Besten.
1: Deutliche Meinung. Wie seht ihr es denn? Ist es unfair, wie Nagelsmann das mit Baumann und Neuer gelöst hat? Stimmt gerne mit ab in unserer App.
0: Ja, und natürlich sagen wir euch ab 13 Uhr Bescheid, wenn Nagelsmann dann seinen WM-Kader bekannt gibt.
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1: 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Und jetzt die aktuelle von Harry Styles, American Girls. 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

0: cooler neuer Hit von Harry Styles, American Girls, das Beste von heute auf Gong 96.3. Und damit guten Morgen.
1: Guten Morgen.
0: 16 nach 5 jetzt auf die Sekunde. Und Leute, seid ihr ready für dieses Hammer XXL Sommerwochenende?
1: Das wird mega.
2: Ja. 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
0: Ja, ihr habt es beim letzten Mal so gefeiert, haben wir gesagt, yes, wir ziehen nochmal durch. Extra viele 2000er, das ganze lange Wochenende.
1: Da laufen dann Songs, die ihr alle mitsingen könnt.
0: Ja, Kelly Clarkson kennen wir. Und klar, bei über 25 Grad packen wir auch ganz viele geile 2000er Sommerhits auf die Playlist. Achtung! Badehose raus, Leute!
1: Absolut! Das fühlt sich doch richtig nach Freibad und Sonnenbrille an. Ja. Also, ich bin ready fürs supergeile 2000er-Wochenende an Pfingsten.
0: Ja, morgen früh um 8 geht's los hier auf Gong 96.3. Und der darf dabei natürlich auf keinen Fall fehlen. Radio laut, 2000er-Vibe an. Hier ist er, Usher mit DJ. 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

0: Jetzt ein Hit, der passt um 6:08 perfekt.
1: Ja, und das nicht nur wegen dem Namen. Die bringt euch easy aus dem Bett rein an diesen Donnerstag. Eine absolute Feel-Good-Nummer. Cooler Sound, schöne Stimme, passt.
0: Ja, hier ist er. Michael Schulte mit 5 AM. Das Beste von heute auf Gong 96.3.

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21: Ab heute geht's los. Hoch 10 Uhr ist schon auf dem Weg zu uns und macht's immer schöner. Heute Sonne, Wolken, 21 Grad. Morgen Sonne satt bei 25 und am Wochenende dann knapp 30 Grad möglich.
20: Wichtige Entscheidungen. Der Bundestag hat heute einiges auf der Agenda. Unter anderem sollen Flugtickets günstiger werden. Was noch besprochen wird, jetzt.
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23: Mit Moritz Einzel. Der Bundestag hat einiges vor. Unter anderem stimmt das Parlament heute Abend über eine Senkung der Ticketsteuer im Flugverkehr zum 1. Juli ab. Der Bundestag will außerdem den Weg freimachen für die weitere Planung von Milliardenprojekten bei der Bahn. Abgestimmt werden soll auch über die Einführung eines digitalen Führungszeugnisses. Nach dem Hauseinsturz im sächsischen Görlitz haben Einsatzkräfte in den Trümmern die Leiche einer Frau gefunden. Nach Polizeiangaben handelt es sich um eine zuvor vermisste 25-jährige Touristin aus Rumänien. Nach den anderen beiden Vermissten werde weiterhin gesucht. Das Haus war am Montagabend eingestürzt. Die Ursache könnte eine Gasexplosion gewesen sein. In Murnau fahndet die Polizei nach einem mutmaßlichen Räuber. Der Unbekannte hat in einer Privatwohnung einen Mann mit einer Waffe bedroht und mit Schlägen erheblich am Kopf verletzt. Anschließend flüchtete er mit Beute. Das Opfer hatte den Angreifer in seine Wohnung gelassen, weil er ihm etwas verkaufen wollte.
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20: Besser ankommen mit dem besten Stau- und Blitzerservice hier auf Gong 96.3. Aktuell habt ihr weiter freie Fahrt.
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20: Unter anderem in Leim, die Landsberger Straße einwärts. Für mehr Blitzer 089 4x die 38 geht auch per WhatsApp.
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20: Guten Morgen.
21: Servus, hi.
20: Frage in die Runde. Wann habt ihr das letzte Mal einen handgeschriebenen Brief bekommen?
21: Auf TikTok gibt es dazu gerade einen neuen Trend, obwohl man drüber nachdenkt, so neu ist das gar nicht.
20: Ja, was die Gen Z jetzt für sich entdeckt hat, wie es funktioniert, hört ihr gleich.

0: Gerade gehört, das Beste von heute auf Gong 96.3.
1: Und weil ihr sie so feiert, jetzt wieder ein super geiler 2000er. Up with it.

0: Guten Morgen.
1: Hallo, guten Morgen.
0: 6:30 haben wir es. Für die Ersten geht's jetzt in die Arbeit zum Lieblingskollegen ChatGPT. Aber Achtung, nicht, dass euer Chef das sieht.
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0: Eine neue Umfrage zeigt nämlich jetzt, viele Chefs finden KI gar nicht so geil.
1: 74% der Führungskräfte denken, dass Mitarbeiter durchs KI-Nutzen das Mitdenken verlernen. Fast die Hälfte sagt sogar, KI macht die Mitarbeiter dümmer.
0: Ja, dann wirken immerhin die Chefs gleich viel schlauer. Und dann die Frage, wann habt ihr das letzte Mal einen handgeschriebenen Brief bekommen? Ist jetzt auf TikTok plötzlich wieder Trend?
1: Ja, das Ganze heißt Snail Mail. Creator schicken gegen Bezahlung im Abo-Modell persönliche Briefe, Zeichnungen oder Rezepte an ihre Kunden. Quasi eine moderne bezahlte Brieffreundschaft.
0: Okay, dann warten wir noch ein paar Monate, dann kommen Faxgeräte zurück ins Münchner Rathaus, oder? Ja? Und die Schlagzeile, die klingt ja komplett verrückt. In Südkorea gab es einen Babyboom wegen einer Prämie vom Chef.
1: Ja, ein Videospielentwickler hat die Geburtenrate in seiner Belegschaft verdoppelt, weil der Konzern umgerechnet etwa 57.000 Euro Prämie pro Baby gezahlt hat.
0: Ja, gut, bei so einer Summe wechselt man natürlich gerne vom Single in den Mehrspielermodus.

0: Hey, morgen noch Schule und dann geht's ab in die Pfingstferien. Und auch heute verstecken wir von Gong 96.3 wieder kleine Glücksmomente in den Klassenzimmern.
1: Ja, unser Goodie für alle Schülerinnen und Schüler in München und der Region.
2: Und dann einer so, ich schau unter deinen Stuhl, dann habe ich unter meinen Schuh geschaut und dann so, hatte ich dann auch solche Tickets, Tammy Erding.
3: Ich kam rein, dann habe ich meinen Stuhl angehoben und die Tickets gefunden.
4: Jetzt wird Mathe auf dem Stundenplan stehen und ich freue mich für die Kinder, die Erleichterung in den Gesichtern mal zu sehen. Sie freuen sich, glaube ich, riesig, dass sie die Tickets bekommen haben.
5: Ja, ich weiß schon genau, welche Rutschen ich rutschen will. Ich will diese Black Mamba ausprobieren.
0: Oh, die Black Mamba, das ist die Rutsche mit den krassen Lichteffekten. Geil.
1: Ja, und später ab 8 geht's dann wieder los. Bis dahin haben hoffentlich unsere Teams die Thermetickets unter die Stühle geklebt.
0: Ja, wir verraten schon mal ein bisschen was. Heute kommen wir zum Beispiel an die Therese-Giese-Realschule in Unterschleißheim. An die Grundschule Fürstenfeldbruck und an die städtische Berufsschule für Kinderpflege in der Ludwigsvorstadt.
1: Yes, also checkt unbedingt eure Stühle.
0: Ja.
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6: Wir messen aktuell 12 Grad im Englischen Garten. 11 Grad sind es bei euch in Maisach im Landkreis Fürstenfeldbruck. Ab heute immer schöner. Heute schon Sonne und Wolken und bis zu 21 Grad. Morgen dann Sonne satt, 25 Grad. Und auch das Wochenende bleibt sonnig. Und es wird heiß, knapp 30 Grad möglich.
5: Heute wird es für alle Fußballfans spannend. Bundestrainer Nagelsmann gibt seinen WM-Kader bekannt. Was bisher schon durchgesickert ist, gleich.
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8: Um 6 Uhr mit Nicolas Pinkanell. Guten Morgen. Flüge auch hier von München könnten ab dem Sommer etwas günstiger werden. Der Bundestag stimmt heute über eine Senkung der Ticketsteuer ab. Die wird auf jedes verkaufte Ticket fällig. Je nach Länge könnten die Preise dann um bis zu 12 Euro runtergehen. Der Luftverkehrsbranche gehen die Pläne nicht weit genug. Sie fordert, die Steuer komplett abzuschaffen. Dafür hat sich auch der CDU-Wirtschaftsrat ausgesprochen. Der Bau der zweiten S-Bahn-Stammstrecke geht einen Schritt voran. Die Tunnelbohrmaschine ist jetzt fertig. Heute soll sie übergeben und dann wieder abgebaut und aus Baden-Württemberg hier nach München transportiert werden. Der Tunnelbohrer ist so lang, wie die erste Aussichtsplattform des Olympiaturms hoch ist. Er soll vorne sich durch den Untergrund graben und hinten setzt die Maschine dann gleichzeitig die fertigen Betonelemente ein. So entsteht der Tunnel quasi im Vorbeifahren. Das Sommermärchen ist mittlerweile 20 Jahre her. Aber auch diesen Sommer steht ja eine WM an. Heute gibt Bundestrainer Nagelsmann bekannt, wer mitfährt. Gong 96.3 München-Reporterin Julia Kafka. Einige Namen sind aber schon durchgesickert.
9: Ja, der wohl bekannteste ist FC Bayern-Kapitän Manuel Neuer. Er soll laut Berichten als Nummer 1 im deutschen Tor stehen. Und das, obwohl er ja eigentlich vor 2 Jahren zurückgetreten ist. Außerdem soll unser Münchner Youngster Lennart Kahl mitfahren. Als gesetzt gelten auch die Bayern-Mittelfeldspieler Joshua Kimmich, Leon Goretzka und Alexander Pavlovic. Unser erstes WM-Spiel findet in gut 3 Wochen statt.
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10: Weil die Fahrbahn recht schmal ist, parken hier in der Prinzenstraße die Autos halb auf dem Gehweg. Die Polizei hat an die Windschutzscheiben jetzt Zettel geheftet. Es sind Hinweise, wie die Autos künftig parken sollen, weil sie sonst aufgeschrieben werden. Aus Nymphenburg, Andreas Werner, Gong 96.3.
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5: Besser ankommen mit dem besten Stau- und Blitzer-Service für München. Aktuell auf den Straßen alles entspannt.
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5: Mit dabei Obermenzing, die Meyerbeerstraße auswärts und auch im Landkreis Dachau in Bergkirchen, die Römerstraße. Danke und gute Fahrt.
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1: Schönen guten Morgen.
2: Hallo, guten Morgen.
1: Ihr habt gerade von Nathalie im Wetter gehört. Ab heute kommt der Frühsommer.
2: Ja, passend dazu macht heute ein neuer Sommerspot bei uns in München auf. Da fühlt ihr euch, als wärt ihr mitten in Saint-Tropez oder auf Ibiza.
1: Ja, was dahinter steckt, gleich.

0: auf ein Bootsdeck setzen und mit einem kühlen Drink den Sundowner genießen.
1: Dafür müsst ihr gar nicht in den Urlaub fahren. Das geht ab sofort auch bei uns in München.
0: Ja, guten Morgen.
1: Guten Morgen, hey.
0: 7:07 haben wir das Die-Mike-Thiel-Show hier auf Kong 96.3. Heute an diesem Donnerstag eröffnet bei uns in der City das Marina Monaco.
1: Ja, ein Yachthafen am Frankfurter Ring. Wochenlang wurde da jetzt gearbeitet. 800 Tonnen Sand aufgeschüttet und ein künstlicher See angelegt. Auf dem Boote schwimmen, dazu Pavillons mit Chill-Out-Lounges und so weiter und so fort.
0: Jürgen Backhoft ist der Geschäftsführer und er hat uns mal verraten, auf was wir uns da alle freuen können.
2: Für schöne Abendevents, auch mal mit einer Liveband, zu Oldtimer-Treffen, vielleicht mal im Flohmarkt. Man kann mit seinen Freunden auf Deck von einem der Boote sitzen und dann Sundowner-Drink nehmen. Man kann die Füße in den Sand stecken. Ein gemütlicher, schöner Ort, der sich nach ein bisschen Mittelmeerurlaub anfühlt.
1: Klingt doch sehr cool. Und der Eintritt ist for free. Also vielleicht ja was für einen schönen Feierabend-Drink heute Abend schon beim Opening oder dann am Wochenende. Da werden es ja knapp 30 Grad.
0: Ja, wir sagen schon mal Prost. Erste Einblicke haben wir übrigens für euch auf unserer Gong 96.3 Insta-Seite.

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0: Und jetzt die aktuelle von Olivia Dean. So easy to fall in love.
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0: Entspannt geht's in diesen Donnerstagmorgen mit Olivia Dean, So Easy to Fall in Love. Das Beste von heute, um 17:15. Und Leute, das wird eine geile Mischung. Super geiles Sommerwetter, super langes Pfingstwochenende und super geile 2000er.
1: Yeah, wir sind ready.
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0: Ja, weil ihr es beim letzten Mal so gefeiert habt, legen wir nach und spielen extra viele 2000er am Pfingsten.
1: Das wird mega. Da sind Songs dabei, bei denen sofort das komplette 2000er Kopfkino angeht.
0: Das ist 2000er Energie auf Maximum.
1: Absolut.
0: Und weil der Sommer am Wochenende ja schon mal vorbeischaut, Nathalie hat es gesagt, mit bis zu 30 Grad packen wir auch jede Menge 2000er Sommerhits in die Playlist. Achtung!
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0: Riech mal. Riech nach Sonne und Meer. Geil, gell?
1: Mega. Alle, das wird sowas von gut, Leute. Morgen früh ab 8 starten wir es. Das supergeile 2000er Wochenende hier auf Gong 96.3.
0: Ja, und der hier ist auch dabei. Absolute Partynummer. Boostet euch jetzt in diesen Donnerstag. The Black Eyed Peas. 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

0: Um 6:35 freut er sich auch schon auf den Sommer, vor allem bei uns hier in München.
1: Ich verbinde München immer mit Sommer und so, man geht von einem Restaurant zum nächsten und da dann noch ein Café und man ist die ganze Zeit nur ja, am Genießen.
2: Ja, genießen, genau das machen wir auch an diesem traumhaft schönen Frühsommerwochenende.
0: Ja, bei uns gibt's die passende Musik. Nico Santos, All Time High, das Beste von heute, hier auf Gong 96.3.

0: 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Yeah.
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15: 12 Grad in Thalkirchen, 11 bei euch in Geretsried im Landkreis Bad Tölz, 12 Ratzhausen. Ab heute wird es immer schöner. Sonne und Wolken heute schon mal 21 Grad. Morgen dann Sonne satt 25 und am Wochenende sind knapp 30 Grad möglich.
14: Wann habt ihr zuletzt aufs Smartphone geschaut? Eine neue Umfrage hat gezeigt, wie oft wir aufs Handy schauen. Das krasse Ergebnis und warum das ein Problem wird, gleich.
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17: Um 6:30 mit Nicolas Pinkernell. Guten Morgen. Der Bundestag stimmt heute über die Senkung der sogenannten Luftverkehrssteuer ab. Dadurch sollen Flüge auch hier ab München etwas günstiger werden. Die Steuersenkung soll ab Juli gelten. Der Branche geht das aber nicht weit genug. Sie fordert, die Steuer ganz abzuschaffen. Bayerns Ministerpräsident Söder will heute Vormittag einen Ausblick auf die nächsten Jahre geben, also etwa, wie sich Bayerns Wirtschaft in den aktuell schweren Zeiten entwickelt, aber auch, wie sich der Freistaat als internationaler Standort für Forschung und neue Technologien behaupten könne, heißt es. Egal, ob das Smartphone vibriert oder nicht, 80% von uns schauen mindestens einmal pro Stunde aufs Display. Das zeigt eine neue Umfrage. Bei den unter 30-Jährigen sind es sogar 90%. Gleichzeitig hat fast jeder Zweite in dieser Altersklasse Angst, offline etwas zu verpassen.
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17: Die Stadt München geht schon seit einem Vierteljahrhundert besonders behutsam mit dem Wald um. Unter anderem werden besonders strenge ökologische Regeln eingehalten und komplett auf Pestizide verzichtet. Dafür erhält die Stadt heute das Naturlandzertifikat. Noch mehr Infos aus München und der Region gibt's um 7 Uhr von unseren München-Reportern.
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14: Besser ankommen mit dem besten Stau- und Blitzerservice hier auf GONG 96.3. Ihr habt weiter freie Fahrt.
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14: Mit dabei Untermenzing, die von Karstraße auswärts, und im Landkreis Erding in Moos-Inning die Hauptstraße. Danke für mehr Blitzer. 089 4x38 geht auch per WhatsApp.
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14: Guten Morgen.
15: Guten Morgen, hi.
14: Frage in die Runde. Wann habt ihr das letzte Mal einen handgeschriebenen Brief bekommen?
15: Auf TikTok gibt es dazu gerade einen neuen Trend. Obwohl, wenn man drüber nachdenkt, so neu ist das gar nicht, Mike. Ne?
14: Ja, was die Gen Z jetzt für sich entdeckt hat und wie es funktioniert, hört ihr gleich.
22: Okay.

0: Schönen guten Morgen.
1: Guten Morgen.
0: 6:30 haben wir es. Für die Ersten geht's in die Arbeit zum Lieblingskollegen ChatGPT. Aber Achtung, nicht, dass euer Chef das sieht.
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0: Eine neue Umfrage zeigt nämlich jetzt, viele Chefs finden KI gar nicht so geil.
1: 74% sogar der Führungskräfte denken, dass Mitarbeiter durchs KI-Nutzen das Mitdenken verlernen. Fast die Hälfte sagt sogar, KI macht die Mitarbeiter dümmer.
0: Ja, dann wirken immerhin die Chefs gleich viel schlauer. Und dann die Frage, wann habt ihr das letzte Mal einen handgeschriebenen Brief bekommen? Ist jetzt auf TikTok plötzlich wieder Trend.
1: Das Ganze heißt Snail Mail. Creator schicken gegen Bezahlung im Abo-Modell persönliche Briefe, Zeichnungen oder Rezepte an ihre Kunden. Quasi eine moderne bezahlte Brieffreundschaft.
0: Okay, dann warten wir noch ein paar Monate, dann kommen Faxgeräte zurück ins Münchner Rathaus. Ja? Und die Schlagzeile, die klingt komplett verrückt. In Südkorea gab es einen Babyboom wegen einer Prämie vom Chef.
1: Ja, ein Videospielentwickler hat die Geburtenrate in seiner Belegschaft verdoppelt, weil der Konzern umgerechnet 57.000 Euro Prämie pro Baby gezahlt hat.
0: Puh, bei so einer Summe, da wechselt man natürlich gerne vom Single in den Mehrspielermodus.

0: Also normalerweise kleben unter Klassenzimmerstühlen vielleicht Kaugummis. Jetzt vor den Pfingstferien klebt da was viel Besseres, nämlich Freitickets für die Therme Erding von Gong 96.3.
1: Ja, was für ein Spaß an den Schulen in München und der Region.
2: Ich bin zu spät gekommen, ich war so auf dem Weg, es hat schon gegongt und dann ich gehe so ins Klassenzimmer, auf einmal jeder hatte so Tickets und so, ich wusste nicht, was losging. Und dann hatte ich auch so coole Therme Erding Tickets.
3: Unter einem Stuhl sind einfach Therme Erding Tickets hier an der Schule. Das ist unglaublich, Leute.
4: Theotil ist mir direkt vor die Nase gesprungen, hat geschrien, guck unter dein Stuhl, guck unter dein Stuhl. Und dann habe ich unter den Stuhl am Popo vom Stuhl geguckt und dann war da 2 Therme Erding Tickets. Und da habe ich mich total gefreut.
0: Ja. Schaut unter den Popo vom Stuhl. Und heute geht's weiter. Unsere Teams verstecken wieder Therme Erding Tickets. Nathalie, wo wird's heute heiß?
1: Zum Beispiel an der Therese Giese Realschule in Unterschleißheim, an der Grundschule Fürstenfeldbruck oder auch an der Städtischen Berufsschule für Kinderpflege in der Ludwig-Vorstadt.
0: Also Leute, checkt eure Schüle.
1: Yes.
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0: 9:07. Und wo schaut ihr am Samstag das Pokalfinale?
1: Mike ist schon voll on fire.
0: Ja, hallo. Endlich mal wieder Pokalfinale mit dem FC Bayern. Das ist mein Tipp. Das große Public Viewing im Paulaner am Nockherberg. Eintritt frei.
1: Ja, Wetter passt auch, wird mega. Da könnt ihr super draußen sitzen.
0: Ja, und wisst ihr was? Bier und Händel für 10 Leute spendieren wir von Gong 96.3. Einfach anrufen 089 4 mal die 38. Wir laden euch und eure Freunde ein. Hi.

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20: Boah, kompakt. Ich fühle mich wie so ein Kind kurz vor Weihnachten.

0: Ach, nur, dass nicht das Christkind kommt, sondern Hochzeno ist auf dem Weg zu uns und bringt uns das allererste Frühsommerwochenende des Jahres. 12 Grad aktuell in Nymphenburg, 11 in Kirchseeon im Landkreis Ebersberg. Heute schon mal Sonne und Wolken bis zu 21 Grad. Morgen Sonne satt 25 und am Wochenende knapp 30 Grad.
1: In Zukunft könnte unser Urlaub etwas günstiger werden. Der Bundestag will Flugtickets billiger machen. Wie und was heute noch auf der Agenda steht, hört ihr gleich.
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3: Um 7 Uhr mit Nicolas Pinkanell. Guten Morgen. Ab Sommer sollen Flüge auch hier ab München etwas günstiger werden. Darum geht's heute im Bundestag. Die Regierung will nämlich die Ticketsteuer senken. Wenn die Fluggesellschaften das komplett weitergeben, könnten Tickets je nach Fluglänge um bis zu 12 Euro weniger kosten. Der CDU-Wirtschaftsrat und die Branche fordern dagegen, die Steuer ganz abzuschaffen. Ein Bohrer, der so groß wie die Aussichtsplattform des Olympiaturms hoch ist, der soll die Tunnel für die zweite Stammstrecke graben. Jetzt ist er fertig, die Maschine soll heute in Baden-Württemberg übergeben und dann wieder auseinandergebaut und hier nach München gebracht werden. Der Bohrer wurde extra für die Bedingungen hier bei uns entwickelt. Er kommt ab September zum Einsatz und schafft im Schnitt 8 Meter am Tag. Die Fußball-Bundesliga ist gerade erst vorbei. Heute in 3 Wochen startet aber schon die WM in den USA, Kanada und Mexiko. Gong 96.3 München-Reporterin Julia Kafka. Heute wird bekannt, wer für uns hinfährt.
4: Richtig, schon bevor Bundestrainer Nagelsmann den Kader offiziell bekannt gibt, sind schon ein paar Namen durchgesickert. Unter anderem Manuel Neuer. Der war ja eigentlich aus der Nationalmannschaft zurückgetreten, soll jetzt aber trotzdem die Nummer 1 sein. Spekuliert wird zudem, dass Jonas Urbig als Ersatzkeeper mit zur WM fährt. Und auch unser Münchner Youngster Lennart Karl gehört wohl mit zum Aufgebot.
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5: Die 2 Wolkenkratzer auf dem ehemaligen Paketpostareal sind beschlossene Sache. Der Stadtrat hat den Bebauungsplan auch mit Lärmschutzmaßnahmen abgesegnet. Das Kulturzentrum Backstage soll nebenan aber erhalten bleiben. Aus Neuhausen, Alexandra Goralska, Gong 96.3.
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1: Besser ankommen mit dem besten Stau- und Blitzerservice für München. Obacht in Freimann auf der Lützelsteiner Straße eine Ölspur.
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1: Unter anderem Bogenhausen die Siebertstraße einwärts und in Sauerlach die Wolfratshausener Straße. Danke und gute Fahrt.
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1: Guten Morgen.
0: Hallihallo.
1: Ihr habt es gerade in den Nachrichten gehört. Heute Mittag gibt Bundestrainer Nagelsmann bekannt, welche 26 Spieler er mit zur Fußball-WM nimmt.
0: Ja, Manuel Neuer soll ja sein Comeback geben. Und viele sagen, wie das abgelaufen ist, das war einfach unfair.
1: Ja, was ihr wissen müsst, um heute in der Arbeit mitreden zu können, gleich.

0: Stellt euch mal Folgendes vor, euer Chef sagt zu euch, du machst einen tollen Job, wenn du die nächsten Monate weiter so Gas gibst, dann befördere ich dich.
1: Und kurz bevor es soweit ist, sagt er auf einmal, sorry, ich habe mich doch für jemand anderen entschieden.
0: Ja, guten Morgen.
1: Guten Morgen.
0: 7:08, die Max-Kiel-Show hier auf Gong 96.3. Genau so geht es gerade Fußballnationaltorwart Oliver Baumann. Ihr habt es bestimmt mitbekommen, seit Tagen gibt es große Diskussionen. Nach Neuers Rücktritt vor 2 Jahren war Baumann die Nummer 1 im deutschen Tor der Nationalmannschaft, hat auch die komplette WM-Quali gespielt und sollte eigentlich auch bei der Weltmeisterschaft jetzt dann im Tor stehen. Aber das wird jetzt nichts, weil Bundestrainer Nagelsmann Manuel Neuer den besten Torwart zurückholen wird.
1: Ja, heute Mittag wissen wir es dann ganz offiziell um 13 Uhr. Da gibt Nagelsmann seinen WM-Kader bekannt. Viele Fans sagen, dass Neuer zurückkommt, ist okay. Aber die Art und Weise, wie der Bundestrainer das kommuniziert hat, das war einfach nicht gut.
0: Ja.
1: 3 Wochen vor WM-Start sagt er zu Baumann, sorry, doch nicht.
0: Ja, Experten sagen, Nagelsmann hat sich dadurch unglaubwürdig gemacht. Matthias Sammer, dagegen sieht es bei Sky ganz anders.
2: Klar wirbelt das im ersten Moment Staub auf. Das ist einfach so mit so einer Entscheidung. Aber willkommen im Leistungssport. Also der Beste muss spielen. Das ist einfach so. Und der Leistungssport, da fließt nicht nur Honig, Milch und Schokolade den Berg runter. Und die müssen unten nur ihr Mäulein aufnehmen. Sie werden knallhart dafür bezahlt. Es ist Druck auf dem Kessel und sie müssen gewinnen. Und du musst den Mut haben, Entscheidungen zu treffen. Und deshalb, ich bin immer für die Besten.
1: Deutliche Meinung. Wie seht ihr denn das? Ist es unfair, wie Nagelsmann das mit Baumann und Neuer gelöst hat? Stimmt gerne mit ab in unserer App.
0: Ja, und natürlich sagen wir euch ab 13 Uhr Bescheid, wenn Nagelsmann seinen WM-Kader bekannt gibt.
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0: Nathalie, sag's bitte nochmal, wie warm wird's am Wochenende?
1: Ja, legendär, der Sommer kommt, steht schon in den Startlöchern. Knapp 30 Grad sind möglich.
0: Super geiles Wetter. Yeah. Super geile 2000er. Klingt nach einer guten Kombi, ne?
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0: Yes. Ja, guten Morgen.
1: Morgen, hi.
0: Viertel nach sieben haben wir es. Ja, weil ihr es beim letzten Mal so gefeiert habt, bekommt ihr mehr. Extra viele 2000er am langen Wochenende. Die könnt ihr safe alle mitsingen. Die Gitarre, so vor Zeitreise, oder?
1: Und ein bisschen romantisch wird's auch.
0: Das ist so ein Song, der klingt einfach nach Filmszene, oder?
1: Mega.
0: Morgen früh ab 8 geht's los. Das supergeile 2000er Wochenende hier auf Gong 96.3. Und bei bis zu, was hast du gesagt, 30 Grad?
1: Yes.
0: Da packen wir natürlich auch ganz viele 2000er Sommer jetzt auf die Playlist.
1: Ja, Logo, Leute, ihr müsst jetzt aufdrehen, denn so einer kommt jetzt als kleines Warm-up. So ein geiler Song.
0: Ja, jetzt Urlaubsfeeling mit Lass Ketchup.
1: Und

0: und in den Pool und danach ins Bällebad. Millis Kinderclub macht heute auch was Cooles.
1: Na klar, während du spielst, genießt Mama den Spa-Bereich.
2: Und ich freue mich schon auf das fantastische Essen heute Abend. Und morgen entdecken wir gemeinsam die Berge.
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16: Ich habe gestern vor lauter Vorfreude schon mal meine Sonnenbrillen geputzt.
15: Ja, sehr gut. Ich hab die Badehose rausgelegt.
16: Echt geil.
15: Ja.
16: 12 Grad in Fremmern, 11 bei euch in Felderfing im Landkreis Starnberg. Heute Sonne und Wolken, so ein Übergangstag, meistens trocken bis zu 21 Grad. Morgen dann Sonne satt, 25 und am Wochenende dann Vollgas, knapp 30 Grad.
15: Wenn ihr noch ein günstiges Radl braucht, heute versteigert das Fundbüro nicht abgeholte Fahrräder. Wann und wo ihr dann Schnapper machen könnt, gleich.
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18: Um 7:30 mit Nicolas Pinkernell. Guten Morgen. Die Bundesregierung will den Flugstandort Deutschland attraktiver machen. Der Bundestag stimmt deswegen heute darüber ab, die Ticketsteuer zu senken. Dadurch sollen Flüge auch hier ab München ab Sommer wieder etwas günstiger werden. Letzten Monat gab es einen Anschlag auf ein jüdisch-israelisches Restaurant hier in München. Ein mutmaßlicher Drahtzieher wurde jetzt in New York angeklagt. Ermittlungen des FBI haben ergeben, der Mann soll an ähnlichen Attacken auch in Großbritannien, Belgien und den Niederlanden beteiligt sein. Wer noch ein günstiges Fahrrad braucht, hat heute die Chance. Das Fundbüro versteigert in rund 2 Stunden nicht abgeholte Fundfahrräder. Die Aktion findet im KVR in der Ruppertstraße statt. Bezahlt werden kann nur in bar.
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18: Die Stadt München geht schon seit einem Vierteljahrhundert besonders behutsam mit dem Wald um. Unter anderem werden besonders strenge ökologische Regeln eingehalten und komplett auf Pestizide verzichtet.

0: Dafür erhält die Stadt heute das Naturland-Zertifikat. Noch mehr Infos aus München und der Region gibt es um 8 Uhr von unseren München-Reportern.
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2: Besser ankommen mit dem besten Stau- und Blitzerservice hier auf GONG 96.3.
3: Mit der Karwendelbergbahn in Pertisau, hoch über dem Achensee. karwendel-bergbahn.at.
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2: Die Blitzer, da machen wir erstmal Verkehr auf. Der A94 Richtung München, der Stock zwischen Paschtetten und Parsdorf, plant hier mal 11 Minuten mehr ein. Ebenfalls stockend die A96 Richtung München in der Baustelle zwischen Blumenau und dem Autobahnende. Hier braucht ihr laut der GONG 96.3 Live-Messung 7 Minuten länger. Und weiter Obacht in Freimann auf der Lützelsteiner Straße, da die Ölspur.
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2: Guten Morgen.
4: Hi, guten Morgen.
2: Und rein geht's in den Donnerstag mit einer absoluten Powernummer. Hier ist Ray. Hey.

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0: Schönen guten Morgen.
1: Morgen, hey.
0: 9:30 haben wir es. Was sagt ihr, wird das der Sommerhit 2026?
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0: Geht um den ESC Winner Song, gute Laune Nummer von Dara.
3: Banga Ranga.
0: Ja, genau. Ist gerade auch in den weltweiten iTunes Charts auf Platz 1. Was sagt ihr zu?
3: Banga Ranga.
0: Ja, genau. Mega Stimmung, also Hit oder einfach nur crazy, also Shit. Ruft schnell an oder schreibt einfach eine WhatsApp. 089 4x38. Hier ist
3: Banga Ranga.
0: Und los.

0: So, Nathalie, wie schaut's denn aus für
1: Wangaranga?
2: Also München und die Region lebt.
1: Wangaranga.
2: Yes. Zwei Hits von Raffaella und Meltem.
0: Dann gleich weiter. Wer ist denn da? Hallo.
3: Hallo Mike, hier ist die Melli aus Perlach.
0: Hi.
3: Also ich finde, Wangaranga ist ein Mega-Hit.
0: Ja?
3: Es ist mal was ganz anderes und ja, einfach toll.
0: Gut, dann haben wir einen 3-0-Hit. Heißt?
1: Wangaranga.
0: Kommt weiter morgen wieder hier in der Shitparade. Dara mit...
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0: Morgen nochmal Schule und dann geht's ab in die Pfingstferien. Und auch heute verstecken wir von Gong 96.3 wieder kleine Glücksmomente in den Klassenzimmern.
1: Ja, unser Goodie für alle Schülerinnen und Schüler in München und der Region.
2: Und dann einer so, schau unter deinen Stuhl, dann habe ich unter meinen Stuhl geschaut und dann hatte ich dann auch solche Tickets, Tim Erding.
3: Ich kam rein, dann habe ich meinen Stuhl angehoben und die Tickets gefunden.
4: Jetzt wird Mathe auf dem Stundenplan stehen und ich freue mich für die Kinder, die Erleichterung in den Gesichtern mal zu sehen. Sie freuen sich, glaube ich, riesig, dass sie die Tickets bekommen haben.
5: Ja, ich weiß schon genau, welche Rutschen ich rutschen will. Ich will diese Black Mamba ausprobieren.
0: Oh, die Black Mamba. Das ist diese Rutsche mit den krassen Lichteffekten, geil.
1: Habe ich mich noch nicht getan. Gleich ist es 8 und ich habe gerade brandheiße Infos bekommen. Unsere Teams waren wieder unterwegs. Mission erfolgreich.
0: Okay, das heißt, die nächsten Terme Erding-Tickets, die kleben schon unter den Stühlen. Diesmal zum Beispiel an der Therese-Giese-Realschule in Unterschleißheim, an der Grundschule Fürstenfeldbruck und an der Städtischen Berufsschule für Kinderpflege in der Ludwigsvorstadt.
1: Also Leute, checkt unbedingt eure Stühle.
0: Ja.
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0: auf die Sekunde 6:08. Weniger Sonderfahrten, Theorieunterricht von zu Hause aus und eine kürzere Prüfungszeit.
1: Mit diesen Maßnahmen soll der Führerschein ab kommendem Jahr billiger werden. Das hat das Bundeskabinett jetzt beschlossen.
0: Und in Zukunft soll es auch möglich sein, Übungsstunden mit den eigenen Eltern zu machen. Das sieht Fahrlehrer Klaus Bruckmeier allerdings kritisch.
2: Laien bilden Laien aus. Die Gefahr ist groß, dass man dann seinen Kindern einfach auch falsche Dinge beibringt, ohne jegliche Doppelpedaleinrichtung. Also die können ja nur verbal eingreifen.
0: Jawohl, dann sind wir mal gespannt, wie das laufen wird, ne? Hier ist Golden.

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13: Jawohl, jetzt geht's los.
0: Absolut.
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0: Ja, ist das geil. Gestern habe ich noch einige Winterjacken gesehen. Am Wochenende werden safe kurze Kleider und Shorts sein. 12 Grad aktuell in der Ludwigsvorstadt. 11 Grad messen wir bei euch in Fürstenfeldbruck. Heute Übergangstag, Sonne, Wolken, meist trocken bis zu 21 Grad und dann flutet uns spanische Luft. Morgen Sonne seit 25 und am Wochenende 30 Grad möglich.
13: Kaum zu glauben, aber wahr. Der Bau der zweiten S-Bahn-Stammstrecke, der geht voran. Welcher wichtige Schritt heute gemacht wird, hört ihr gleich.
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15: Um 8 Uhr mit Nicolas Pinkanell. Guten Morgen. Flüge auch hier ab München könnten ab dem Sommer günstiger werden. Der Bundestag stimmt heute über eine Senkung der Ticketsteuer ab. Die wird auf jedes verkaufte Ticket fällig. Je nach Fluglänge könnten die Preise um bis zu 12 Euro runtergehen. Der Luftverkehrsbranche gehen die Pläne nicht weit genug. Sie fordert, die Steuer komplett abzuschaffen. Dafür hat sich auch der CDU-Wirtschaftsrat ausgesprochen. Der Bau der zweiten S-Bahn-Stammstrecke geht einen Schritt voran. Die Tunnelbohrmaschine ist jetzt fertig. Heute soll sie übergeben und dann wieder abgebaut und aus Baden-Württemberg hier nach München transportiert werden. Der Tunnelbohrer ist so lang, wie die erste Aussichtsplattform des Olympiaturms hoch ist. Er soll vorne sich durch den Untergrund graben und hinten setzt die Maschine dann gleichzeitig die fertigen Betonelemente ein. So entsteht der Tunnel quasi im Vorbeifahren. Das Sommermärchen ist mittlerweile 20 Jahre her. Aber auch diesen Sommer steht ja eine WM an. Heute gibt Bundestrainer Nagelsmann bekannt, wer mitfährt. Gong 96.3 München-Reporterin Julia Kafka. Einige Namen sind aber schon durchgesickert.
10: Ja, der wohl bekannteste ist FC Bayern-Kapitän Manuel Neuer. Er soll laut Berichten als Nummer 1 im deutschen Tor stehen. Und das, obwohl er ja eigentlich vor 2 Jahren zurückgetreten ist. Außerdem soll unser Münchner Youngster Lennart Kahl mitfahren. Als gesetzt gelten auch die Bayern-Mittelfeldspieler Joshua Kimmich, Leon Goretzka und Alexander Pavlovic. Unser erstes WM-Spiel findet in gut 3 Wochen statt.
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16: Weil die Fahrbahn recht schmal ist, parken hier in der Prinzenstraße die Autos halb auf dem Gehweg. Die Polizei hat an die Windschutzscheiben jetzt Zettel geheftet. Es sind Hinweise, wie die Autos künftig parken sollen, weil sie sonst aufgeschrieben werden. Aus Nymphenburg, Andreas Werner, Gong 96.3.
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13: Ja, besser ankommen mit dem besten Stau- und Blitzerservice für München. Aktuell die A99 West Richtung Nürnberg. Stau zwischen Lochhausen und Ludwigsfeld. Es gab einen LKW-Unfall auf der linken Spur. Aktuell braucht ihr über 1 Stunde länger und die Tendenz sogar steigend. Ebenfalls Stau Eschenrieder Spange Richtung Nürnberg. Hier kommen 53 Minuten on top. Und A94 Richtung München. Da stockt es weiter zwischen Paarstetten und Paarsdorf. Die Gong 96.3 Live-Messung zeigt 12 Minuten plus.
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13: Mit dabei unter Menzing, Menzinger Straße auswärts und im Landkreis Dachau in Karlsfeld die Bayernbergstraße. Danke, gute Fahrt.
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13: Schönen guten Morgen. Servus. Ab heute könnt ihr euch mitten bei uns in München auf ein Bootsdeck setzen und mit einem kühlen Drink in der Hand den Sundowner genießen.
0: Ich wäre bereit. Passend zum schönen Wetter macht heute ein neuer Sommerspot bei uns auf.
13: Jawohl, und die Details, die hört ihr gleich. 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

0: Ab sofort braucht ihr nicht mehr ans Mittelmeer fahren, um euch wie im Strandurlaub zu fühlen.
1: Ihr könnt nämlich jetzt auch bei uns in München an einem Yachthafen liegen.
0: Guten Morgen.
1: Guten Morgen, hi.
0: 9:09 haben wir die Mike Thiel Show hier auf Gong 96.3. Es ist Donnerstag und heute eröffnet das Marina Monaco ein neuer Sommerspot am Frankfurter Ring.
1: Ja, krass. Wochenlang wurde da jetzt gearbeitet. 800 Tonnen Sand aufgeschüttet und ein künstlicher See angelegt. Auf dem Boote schwimmen, der sogenannte Yachthafen. Dazu Pavillons mit Chill-Out-Lounges und so weiter.
0: Ja, und Jürgen Backhoff ist der Geschäftsführer und hat uns verraten, auf was wir uns da alle freuen können.
2: Eine schöne Abend-Events, auch mal mit einer Live-Band, für Oldtimer-Treffen, vielleicht mal im Flohmarkt. Man kann mit seinen Freunden auf Deck von einem der Boote sitzen und dann Sundowner-Drink nehmen. Man kann die Füße in den Sand stecken. Ein gemütlicher, schöner Ort, der sich nach ein bisschen Mittelmeerurlaub anfühlt.
1: Ja, klingt cool. Der Eintritt ist for free, also vielleicht ja schon was für einen schönen Feierabend-Drink heute Abend beim Opening oder dann am Wochenende, da werden es ja 30 Grad.
0: Jawohl, wir sagen schon mal Prost. Erste Einblicke haben wir übrigens für euch auf unserer Gong 96.3 Insta-Seite. 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
1: Hey, guten Morgen.
0: 17 nach 8. Wir pimpen unsere Playlist und spielen extra viele 2000er für euch das ganze Wochenende lang.
1: So cool. 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
0: Ja, geil. 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
0: Das ist klasse. 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Und der hier, der darf auch nicht fehlen. Nee. Kleines Warm-up jetzt mit Kings of Leon und Sex on Fire.

0: 6:09 auf Gong 96.3 und Frage in die Runde. Wann habt ihr das letzte Mal aufs Handy geschaut?
1: Oh, gute Frage. Passiert oft automatisch, ne? Vermutlich vor ein paar Minuten. Eine neue Studie hat jetzt gezeigt, dass 80% von uns mindestens einmal die Stunde aufs Handy schauen. Vor allem die Gen Z. 90% von ihnen schafft es keine Stunde ohne Handy.
0: Keine Stunde, keine 5 Minuten. Er gehört einfach so zum Alltag dazu. Warum das mittlerweile schon eine Gefahr darstellt, das hört ihr um 8:50 in den Gong 96.3 Nachrichten.

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12: 13 Grad an der Theresienwiese, 12 bei euch in Windach im Landkreis Landsberg. Heute Übergangstag, Sonne und Wolken meist trocken bis zu 21 Grad. Und dann flutet uns spanische Luft. Morgen Sonne satt 25 Grad und am Wochenende knapp 30 möglich.
11: In Zukunft könnte unser Urlaub etwas günstiger werden. Der Bundestag will Flugtickets billiger machen. Wie und was heute noch auf der Agenda steht, hört ihr gleich.
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13: Um 8:30 mit Nicolas Pinkanel. Guten Morgen. Der Bundestag stimmt heute über die Senkung der sogenannten Luftverkehrssteuer ab. Dadurch sollen Flüge auch hier ab München etwas günstiger werden. Die Steuersenkung soll ab Juli gelten. Der Branche geht das aber nicht weit genug. Sie fordert, die Steuer ganz abzuschaffen. Bayerns Ministerpräsident Söder will heute Vormittag einen Ausblick auf die nächsten Jahre geben, also etwa, wie sich Bayerns Wirtschaft in den aktuell schweren Zeiten entwickelt, aber auch, wie sich der Freistaat als internationaler Spitzenstandort für Forschung und neue Technologien behaupten könne, heißt es. Egal, ob das Smartphone vibriert oder nicht, 80% von uns schauen mindestens einmal pro Stunde aufs Display. Das zeigt eine neue Umfrage. Bei den unter 30-Jährigen sind es sogar über 90%. Gleichzeitig hat fast jeder Zweite in dieser Altersklasse Angst, offline etwas zu verpassen.
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13: Die Stadt München geht schon seit einem Vierteljahrhundert besonders behutsam mit dem Wald um. Unter anderem werden besonders strenge

0: ökologische Regeln eingehalten und komplett auf Pestizide verzichtet. Dafür erhält die Stadt heute das Naturlandzertifikat. Noch mehr Infos aus München und der Region gibt's um 9 Uhr von unseren München-Reportern.
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3: Wegen des LKW-Unfalls kurz vorm Allacher Tunnel staute sich auf der A99 West Richtung Nürnberg zwischen Freiherr Mitte und Dreieck Allach, plant hier 33 Minuten mehr ein. Und die Eschenrieder Spange Richtung Nürnberg, der staute sich zurück. Aktuell sind es laut der Gong 96.3 Live-Messung 18 Minuten plus, Tendenz fallend.
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3: In Großhadern mit dabei die Würmtalstraße auswärts und im Landkreis Starnberg Berg die Münchner Straße. Danke für mehr Blitzer. 089 4x38 geht auch per WhatsApp.
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3: Guten Morgen.
7: Guten Morgen.
3: Eigentlich sollte der offizielle Fußball-WM-Kader ja erst um 13 Uhr bekannt gegeben werden. Aber auf der DFB-Team-Insta-Seite sind jetzt schon die ersten Spieler zu sehen.
7: Ja, alle 20 Minuten kommen neue dazu. Aktuell schon raus, Bayern-Spieler Joshua Kimmich, aber auch Dennis Undaf und Nico Schlotterbeck sind dabei.
3: Ja, und so geht das jetzt bis heute Mittag weiter. Wir halten euch natürlich auf dem Laufenden. Jetzt aber erstmal Austis und Elektro. Electrified.

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1: Draußen Sonne, im Kopf längst Freibad und im Unterricht hat eigentlich keiner mehr so richtig zugehört, ne?
0: Genau, dieses Jahr ist aber alles anders, denn wir von Gong 96.3 sind schon die ganze Woche auf geheimer Mission hier in München und der Region unterwegs, genauer gesagt in den Klassenzimmern.
2: Ich bin zu spät gekommen, ich war so auf dem Weg, es hat schon gegongt und dann, ich gehe so ins Klassenzimmer, auf einmal jeder hatte so Tickets und so, ich wusste nicht, was losging und dann hatte ich auch so cool. Therme Erding-Tickets.
3: Unter einem Stuhl sind einfach Therme Erding-Tickets hier an der Schule. Das ist unglaublich, Leute.
4: Die Ottilie ist mir direkt vor die Nase gesprungen, hat geschrien, guck unter deinen Stuhl, guck unter deinen Stuhl. Und dann habe ich unter den Stuhl am Popo vom Stuhl geguckt und dann war da zwei Therme Erding-Tickets und da habe ich mich total gefreut.
1: Ja, der Popo vom Stuhl. Ich feiere es so. Ja.
0: Ich hoffe, an der Therese-Giese-Realschule in Unterschleißheim, da wurden schon die Stuhlpopos gecheckt heute Morgen. Ja?
1: Oder auch an der Grundschule Fürstenfeldbruck oder an der städtischen Berufsschule für Kinderpflege in der Ludwigsvorstadt.
0: Jawohl. Und morgen dann der nächste Stuhlpopo-Check.
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0: Und wir starten mit einer aktuellen Info aus der Gong 96.3 Verkehrszentrale. Christine hat nämlich gleich zwei Blitzer für uns. Schieß los.
1: Beide zwischen Eching und Günstenhausen. Einmal am Ortsausgang Eching und einmal bei der Fischzucht.
0: Alles klar, danke Christine. Euch allen eine gute Fahrt und jetzt fresher Sound.
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3: Und jetzt Morning Man Mikes Hit-Tipp der Woche.
0: Ja, für diesen Hit hat sich die Crème de la Crème der Musikwelt zusammengetan. Shakira und auch Ed Sheeran hat an der Nummer mitgearbeitet.
4: Und das hört man, ist ein absoluter Sommerhit. Der schreit praktisch nach WM-Feeling. Im englischen Garten mit Freunden sitzen, Getränke in der Hand. Und die einzige Sorge, die man hat, wie kommen wir heute eigentlich zum Public Viewing?
0: Ja, ist mein Hit-Tipp diese Woche der offizielle WM-Song von Shakira. Die, die.
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0: Der geht so ins Ohr, dann bist du gleich im WM-Fieber. So muss ein Sommerhit klingen.
1: Absolut. Der läuft bei diesem traumhaften Wetter am Wochenende bestimmt schon mal hier in München und der Region beim einen oder anderen. Passt einfach perfekt.
0: Aber locker. Ist mein Lieblingsstück diese Woche hier in der Mike Thiel Show. Shakira, Die Die auf Gong 96.3.

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1: 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Guten Morgen, wir haben 14 Grad am Friedensengel, 14 auch in Deggendorf im Kreis Bad Tölz-Wolfratshausen und ab jetzt geht's in Richtung Sommer. Heute Sonne und Wolken, meist trocken bei 21 Grad. Morgen werden es schon 25 und dann gibt's einfach das ganze lange Wochenende über traumhaften Sonnenschein und vor allem knapp 30 Grad. Fliegen könnte in Zukunft günstiger werden. Darüber berät der Bundestag heute. Wann es soweit sein soll, hört ihr jetzt in den Nachrichten.
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0: Um 9 Uhr mit Nicolas Pinkanell. Guten Morgen. Ab Sommer sollen Flüge auch hier ab München etwas günstiger werden. Darum geht's heute im Bundestag. Die Regierung will nämlich die Ticketsteuer senken. Wenn die Fluggesellschaften das komplett weitergeben, könnten Tickets je nach Fluglänge um bis zu 12 Euro weniger kosten. Ein Bohrer, der so groß wie die Aussichtsplattform des Olympiaturms hoch ist, der soll die Tunnel für die zweite Stammstrecke graben. Jetzt ist er fertig. Die Maschine soll heute in Baden-Württemberg übergeben und dann wieder auseinandergebaut und hier nach München gebracht werden. Der Bohrer kommt ab September zum Einsatz und schafft im Schnitt 8 Meter am Tag. Die Fußball-Bundesliga ist gerade erst vorbei. Heute in 3 Wochen startet aber schon die WM in den USA, Kanada und Mexiko. Heute Mittag enthüllt Bundestrainer Nagelsmann, wer für uns hinfährt. Schon seit dem Morgen gibt der DFB allerdings die ersten Namen bekannt, und zwar indem er Kindervideos von den Spielern veröffentlicht. Wenig überraschend ist etwa Bayern-Star Joshua Kimmich bei der WM dabei, genau wie der Dortmunder Innenverteidiger Nico Schlotterbeck und Stuttgart-Stürmer Dennis Undav.
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1: Die 2 Wolkenkratzer auf dem ehemaligen Paketpostareal sind beschlossene Sache. Der Stadtrat hat den Bebauungsplan auch mit Lärmschutzmaßnahmen abgesegnet. Das Kulturzentrum Backstage soll nebenan aber erhalten bleiben. Aus Neuhausen, Alexandra Goralska, Gong 96.3.
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1: Guten Morgen, liebe Autofahrer. Besser ankommen mit dem besten Stau- und Blitzerservice für München. Die A99 Westumfahrung Richtung Nürnberg. Da staut sich noch ein bisschen nach einem LKW-Unfall zwischen Lachhausen und Ludwigsfeld. Laut Gong 96.3 Live-Messung kommen 16 Minuten dazu. Und ein Stück weiter, bitte Vorsicht, am Dreieck Feld-Moching ist in der Überleitung zur A92 eine ungesicherte Unfallstelle. Und die A94 noch Richtung München. Stau zwischen Dagelfing und dem Autobahnende. Hier 11 Minuten on top.
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1: Neuperlach, die Therese-Giese-Allee auswärts, und in Unterföhring wird auf der Mitterfeldallee geblitzt. Eine gute Fahrt.
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1: Guten Morgen. Ihr habt vielleicht gerade in den Nachrichten gehört, der Megabohrer für die 2. Stammstrecke ist fertig. Aber was das jetzt für ein Act wird, das 700-Tonnen-Ding von Baden-Württemberg zu uns nach München zu karren, hört ihr um 21:45. Jetzt gibt's erstmal eine halbe Stunde Hits, unter anderem mit Maroon 5, Kamera, Justin Wellington und David Guetta, der aktuelle Hit. Gone, gone, gone.
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1: Und weil ihr sie so sehr feiert, jetzt wieder ein super geiler 2000er. 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

0: Vollgas 2000er für euren Donnerstagvormittag. Maroon 5 und Christina Aguilera und Moves Like Jagger auf Gong 96.3. Es blinkt in unserer Verkehrszentrale 089 4x die 38. Die Laura hier, hallo.
1: Hi Laura, hier ist der Emil. Ich wollte einen Blitzer melden im Landkreis Starnberg in Wessling auf der Hauptstraße.
0: Emil, danke dir. Allen weiter eine gute Fahrt jetzt mit Harry Styles. Euer Insta ist vielleicht auch voll mit unzähligen Reels von seinen Amsterdam-Konzerten. Und am lautesten wird sein neuer Hit mitgesungen. Hier ist er, Harry Styles und American Girls auf Gong 96.3 für alle bei der Arbeit.
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12: Das Gong 96.3 München Wetter. Kompakt wären 16 Grad schon an der Hackerbrücke, 16 auch in Hattenhofen im Kreis Fürstenfeldbruck. Ab sofort übernimmt hoch 10 Uhr, bringt heute schon Sonne und Wolken bei 21 Grad und dann gibt's kein Halten mehr. Morgen zum Start in die Ferien Sonne und 25 Grad und am langen Wochenende kratzen wir an den 30 Grad.
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12: Besser ankommen mit dem besten Stau- und Blitzerservice auf Gong 96.3. Weiter Obacht bitte auf der A99 Westumfahrung Richtung Nürnberg. Am Dreieckfeld Moching gab es in der Überleitung zur A92 einen Unfall.
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12: Ramersdorf, die Hofangerstraße auswärts und im Kreis Erding wird in Neuching auf dem Weidenweg geblitzt. Wenn ihr noch mehr für uns habt, 089 4x die 38 geht natürlich auch per WhatsApp. Danke und gute Fahrt.
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0: Gong 96.3 bei der Arbeit mit einem Mega 2000er von Mary J. Blige, Family Affair, für euren Donnerstagvormittag.
1: 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Heute ist der Tag, an dem
0: es News aus dem Untergrund gibt. Ihr habt vielleicht schon bei uns gehört, der Riesenbohrer, der Tunnel für die zweite S-Bahn-Stammstrecke graben soll, ist fertig. Sebastian Mayer von der Deutschen Bahn, das Ding wiegt 700 Tonnen, ist 178 Meter lang. Wie bringt man das denn jetzt von Baden-Württemberg zu uns nach München?
2: Also das Ganze wird in Einzelteile zerlegt und dann haben wir ungefähr 25 Fuhren mit Spezialtransportern und dann wird's hier in München wieder komplett neu aufgebaut.
0: Ja, und das ist erst der Anfang. 5 weitere Megabohrer sollen noch dazukommen. Ab September gräbt sich der erste durch unser München. Ja, und dann ist heute auch der Tag, an dem wir gespannt auf den WM-Kader warten. Die offizielle Bekanntgabe ist eigentlich erst um 13 Uhr, aber schon jetzt droppt der DFB die ersten Namen auf Instagram. Aktuell schon raus Dennis Undaff, Nico Schlotterbeck, Kai Havertz und die beiden FC Bayern-Stars Joshua Kimmich und Jamal Musiala. Und das Gedroppe geht bis zum Mittag munter weiter. Wir halten euch dann natürlich auf dem Laufenden.
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8: Das Gong 96.3 München Wetter kompakt. 16 Grad am Kandelplatz in Untergiesing, 16 auch in Emmering im Kreis Ebersberg. Der Sommer ist ready für euch. Heute gibt es schon mal Sonne und Wolken bei 21 Grad, meist trocken. Morgen sind es schon 25 und dann kommt das lange Wochenende. Da rasten die Temperaturen komplett aus mit knapp 30 Grad und Sonne pur. Wer schon immer mal Bayern-Star Jamal Musiala treffen wollte, sieht ihn demnächst vielleicht in Bus und Bahn. Warum, hört ihr gleich von unserem München-Reporter an.
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10: Um 10 Uhr mit Nicolas Pinkanell. Grüß Gott. Ministerpräsident Söder hält gerade eine Regierungserklärung im Landtag. Es geht um seinen Plan für Bayern in aktuell unsicheren Zeiten. Als Gründe nennt Söder den Iran-Konflikt oder den Wettbewerb mit China. Er betont deswegen nochmal die Wichtigkeit von den geplanten Reformen der Bundesregierung.
11: Hilft es jetzt bloß zu jammern oder zu klagen? Nein. Wir müssen uns auf die Hinterfüße stellen und selber besser werden. Am Ende, und das ist die zentrale Aufgabe, die unter dem Strich rauskommen muss, muss unsere Wirtschaft gestärkt werden. Ohne Wirtschaft ist alles andere nichts. Economy first.
10: Trotz der Krisen sei Bayern aber weiter Deutschlands Stabilitätsanker, so Söder weiter. Die Ticketsteuer bei Flügen soll sinken. Darüber spricht der Bundestag heute. Die Regierung will den Luftverkehrsstandort Deutschland dadurch attraktiver machen. Der Branche gehen die Pläne allerdings nicht weit genug. Sie fordert, die Steuer ganz abzuschaffen. Bevor es in die Arbeit geht, nochmal kurz das Handy checken oder auch während man in der Bahn sitzt, das kennen viele. Laut einer Umfrage schauen über 80% von uns mindestens einmal pro Stunde aufs Smartphone, auch ohne Benachrichtigung.
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12: FC Bayern-Star Jamal Musiala muss sich bis mindestens Herbst hierher zum Training fahren lassen. Er hat auf der A8 bei Neubiberg einen Unfall mit über 190 km/h bei erlaubten 120 gebaut. Glücklicherweise wurde niemand ernsthaft verletzt. Musiala hat seine Schuld eingesehen. Er muss eine Geldstrafe zahlen und seinen Führerschein abgeben. Vom FC Bayern-Trainingsgelände in Alena Kohler, Gong 96.3.
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8: besser ankommen mit dem besten Stau- und Blitzerservice in München. Auf dem Mittleren Ring stockt es gerade auf der Landshuter Allee. Wenn ihr Richtung Olympiapark fahrt, laut Gong 96, 3 Live-Messung kommen 11 Minuten dazu.
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8: Da war in Trudering die Birtheimer Straße auswärts und in Oberhaching die Kiebergstraße. Eine gute Fahrt.
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8: Hallo, ja, wir bereiten uns mental schon mal auf das Sommerwochenende vor. Auch die Freibäder, Cafés und Biergärten hübschen gerade nochmal alles für euch auf. Und dazu gibt's von uns eine Riesenladung Lieblingshits. Jetzt wieder eine halbe Stunde, zum Beispiel mit Tame Impala, Ray Dalton, Kesha und Loy. Hier ist der aktuelle Hit, Red Eyes.
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0: Neuer Hit von Tame Impala und Jenny Dracula hier auf Gong 96.3. So, was sagt ihr? Super langes Pfingstwochenende, super sommerliches Wetter und super geile 2000er. Ist doch eine mega Kombi, oder?
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0: Ja, weil ihr beim letzten Mal so gefeiert habt, legen wir nach und spielen extra viele 2000er am langen Wochenende. Songs, die ihr nach 2 Sekunden hört und sofort wieder drin seid. Oh mein Gott, die Boomfunk-MCs. Und natürlich können wir auch ruhig, entspannt und romantisch. John Mayer. Ja, und bei knapp 30 Grad am Wochenende packen wir auch jede Menge 2000er Sommerhits in die Playlist. Einen kleinen Vorgeschmack gibt's jetzt von Hi Ducci, Dragostea, den Tay und mehr davon dann morgen früh ab 8. Da geht's los, das supergeile 2000er Wochenende hier auf Gong 96.3. Und jetzt bitte mitsingen.

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4: Das Gong 96.3 München Wetter kompakt. Wir haben 17 Grad am Josefsplatz in der Maxvorstadt, 17 auch in Niederding im Kreis Erding. Ab sofort dreht der Sommer auf. Heute schon freundlich mit Sonnewolken und 21 Grad. Es bleibt die meiste Zeit trocken. Morgen dann 25 Grad und dann kommt das lange Wochenende. Es wird fast schon hochsommerlich mit Sonne und knapp 30 Grad.
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4: Besser ankommen mit dem besten Stau- und Blitzerservice auf Gong 96.3. Auf der A99 Westumfahrung Richtung Nürnberg stockt es zwischen dem Kreuz West und dem Dreieck Allach. Ihr braucht laut Gong 96.3 Live-Messung 13 Minuten länger und einen Blick auf die Gleise. Die S1 hat 10 Minuten Verspätung wegen einer Reparatur an einem Signal.
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4: Einmal in Pasing die Weidenberger Straße, wenn ihr auswärts fahrt, und in Fürstenfeldbruck auf der schönen Geisinger Straße. Für mehr 089 4x38 geht natürlich auch per WhatsApp. Danke und gute Fahrt.
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Superschöner 2000er von Jessie J. Price Tag hier auf Gong 96.3. Es wird kein Heineken oder Guinness auf der Wiesn geben. Die Regierung von Oberbayern, die hat den Antrag der Münchner Stubenwirte gerade eben zurückgewiesen. Also Wiesnzelte müssen nicht EU-weit ausgeschrieben werden. Wie es jetzt weitergeht, hört ihr gleich um 11 bei uns in den Nachrichten. Und bis dahin gibt's das Beste von heute. Taylor Swift, Countdown bis zur Traumhochzeit läuft. 1,5 Monate noch und das hier ist ihr aktueller Hit auf Gong 96.3. Opalite.

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0: Und jetzt die aktuelle von Olivia Dean. So easy to fall in love.
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13: Das Gong 96.3 München Wetter kompakt mit 17 Grad am Prinzregentenplatz in Bogenhausen, 16 im Perchting im Kreis Starnberg. Ab jetzt geht's Richtung Sommer. Heute Sonne und Wolken, dazu meist trocken, 21 Grad, morgen schon 25. Und dann gibt's einfach das ganze lange Wochenende über traumhaften Sonnenschein und knapp 30 Grad. Bayerns Ministerpräsident Söder hat heute eine Regierungserklärung gehalten. Wie er darin München gelobt hat, hört ihr gleich in den Nachrichten.
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15: Um 11 Uhr mit Nicolas Pinkanel. Grüß Gott. Die Betreiber der Wiesenzelte bleiben Münchner und Bayern. Die Regierung von Oberbayern hat einen Prüfantrag abgelehnt. Heißt, die Zelte müssen nicht EU-weit ausgeschrieben werden. Innerhalb von 2 Wochen kann allerdings noch Beschwerde vor dem Oberlandesgericht eingelegt werden. Bis dahin dürfen auch die Verträge für die Zelte noch nicht unterschrieben werden. Economy first, also Wirtschaft zuerst. Das soll das Leitmotiv für die aktuelle Politik und die Reformen sein, sagt Bayerns Ministerpräsident Söder. Wegen der internationalen Schwierigkeiten, wie dem Wettbewerb mit China, hat Söder heute eine Regierungserklärung gehalten.
16: München belegt im weltweiten Vergleich der besten Tech-Ökosysteme Platz 17 vor Größen wie Peking, Seattle oder Mumbai. Jedes 5. neue Startup in Deutschland wird mittlerweile in Bayern gegründet. Das ist übrigens ein Plus von fast 50%.
15: Ziel sei es, langfristig ein internationaler Spitzenstandort für Hightech zu sein. Wer fährt für Deutschland mit zur Weltmeisterschaft? Das will Bundestrainer Nagelsmann in gut 2 Stunden bei einer Pressekonferenz verkünden. Schon jetzt hat der DFB auf Instagram aber ein paar Namen veröffentlicht, darunter die FC Bayern-Stars Jamal Musiala und Joshua Kimmich. Außerdem sind der Frankfurter Verteidiger Nathaniel Brown und Stuttgarts Stürmer Dennis Undaff dabei.
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13: Robin Schulz in der Kiesgrube. Das war als Werbung fürs Heartbeats-Festival in Waldperlach angekündigt, doch die Anwohner haben sich beschwert. Deshalb zieht das Festival um und wird Mitte Juni nördlich des Oberwiesenfelds stattfinden. Aus Milbertshofen, Alexandra Goreiska, Gong 96.3.
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13: besser ankommen mit dem besten Stau- und Blitzer-Service. Für München auf den Straßen läuft es momentan. Schauen wir auf die Gleise. Die S3 und die S5 haben 10 Minuten Verspätung wegen einer Reparatur an einer Weiche. Und außerdem fährt die S5 momentan nur zwischen Kreuzstraße und Ostbahnhof.
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13: Haben in Neuhausen die Nymphenburger Straße auswärts und im Kreis Ebersberg in Anzing am Gewerbepark. Gute Fahrt.
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13: Servus, übermorgen am Samstag ist DFB-Pokalfinale. Und wenn ihr Bock auf mega Public Viewing mit eurem Besten habt, dann laden wir euch ein, inklusive Bier und Händel for free. Wie ihr da rankommt, hört ihr um 11:45. Von jetzt eine halbe Stunde Hits gleich mit Nelly und Kelly Rowland, Nico Santos, Calvin Harris. Und wir starten mit dem aktuellen von Ray, Where is my husband?
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0: Das ist das legendäre Musikvideo, als Kelly Rowland am Fenster steht und statt einer SMS auf einer Excel-Tabelle rumtippt und sich wundert, warum sie keine Antwort bekommt. Das ist so herrlich. Zusammen mit Nelly, der Riesen 2000er Dilemma hier auf Gong 96.3. Habt einen schönen Vormittag. Heute schon mit mehr Sonne, bisschen Übergangstag heute, bevor der Maisommer so richtig aufdreht. Und wir sind dabei mit noch mehr Abwechslung. Jetzt wieder was ganz Neues und Schönes zum vor sich hin träumen von Holly Humberstone. To Love Somebody auf Gong 96.3.
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3: Das Gong 96.3 München Wetter. Kompakt, wir haben 18 Grad am Leimer Platz, 18 auch in Halbergmoos im Kreis Freising. Und ab sofort übernimmt hoch 10 Uhr, bringt heute schon Sonne und Wolken bei 21 Grad. Und dann gibt's kein Halten mehr. Morgen zum Start in die Ferien Sonne und 25 Grad. Und am langen Wochenende kratzt mehr an den 30 Grad.
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3: Besser ankommen mit dem besten Stau- und Blitzerservice auf Gong 96 drauf. Den Straßen läuft alles. Schauen wir auf die Gleise. Die S3 und die S5, die haben immer noch wegen einer Reparatur in einer Weiche 10 Minuten Verspätung. Und die S5 fährt auch nur zwischen Kreuzstraße und Ostbahnhof.
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3: In Trudering steht einer auf der Truderinger Straße auswärts und im Kreis Starnberg im Berg auf der Münchner Straße. Wenn ihr auch noch was habt, 089 4x die 38, geht natürlich auch per WhatsApp. Danke und gute Fahrt.
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0: Hammer 2000er für euren Endspurt Richtung Mittagspause. Katy Perry auf Gong 96.3 und Firework. Wir freuen uns auf ein mega sommerliches Wochenende mit einem super spannenden Fußballabend. 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
5: Das Gong 96.3 München-Wetter. Kompakt 19 Grad haben wir am Westpark, 18 in Unterbachern im Kreis Dachau. Der Sommer ist ready für euch. Heute schon mal Sonne und Wolken bei 21 Grad, morgen 25. Und dann kommt das lange Wochenende, da rasten die Temperaturen komplett aus mit knapp 30 Grad und Sonne pur. Ein Münchner Wirt fordert, dass die großen Wiesenzelte EU-weit ausgeschrieben werden müssen. Was dazu nun entschieden wurde, hört ihr jetzt in den Nachrichten.
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7: Um 12 Uhr mit Nicolas Pinkanell. Grüß Gott. Es bleibt alles, wie es ist. Das ist das Motto bei der Vergabe der großen Wiesenzelte. Ein Wirt hat einen Prüfantrag bei der Regierung von Oberbayern gestellt und wollte, dass die großen Zelte EU-weit ausgeschrieben werden müssen. Die Vergabekammer hat das allerdings jetzt abgelehnt. Kritiker hatten befürchtet, dass es sonst etwa Heineken oder Kölsch auf der Wiesen geben könnte. Der Wirt hat jetzt 2 Wochen Zeit für einen Einspruch. Die Ticketsteuer bei Flügen soll sinken. Darüber spricht der Bundestag heute. Die Regierung will den Luftverkehrsstandort Deutschland dadurch attraktiver machen. Der Branche gehen die Pläne allerdings nicht weit genug. Sie fordert, die Steuer ganz abzuschaffen. Bevor es in die Arbeit geht, nochmal kurz das Handy checken oder während man in der Bahn sitzt, das kennen viele. Laut einer neuen Umfrage schauen über 80% von uns mindestens einmal pro Stunde aufs Smartphone, auch ohne Benachrichtigung.
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8: FC Bayern-Star Jamal Musiala muss sich bis mindestens Herbst hierher zum Training fahren lassen. Er hat auf der A8 bei Neubiberg einen Unfall mit über 190 km/h bei erlaubten 120 gebaut. Glücklicherweise wurde niemand ernsthaft verletzt. Musiala hat seine Schuld eingesehen. Er muss eine Geldstrafe zahlen und seinen Führerschein abgeben. Vom FC Bayern-Trainingsgelände in Alena Kohler, Gong 96.3.
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5: Hallo liebe Autofahrer, besser ankommen mit dem besten Stau- und Blitzerservice in München. Auf den Straßen läuft soweit, schauen wir auf die Gleise. S3 und S5 haben nach wie vor 10 Minuten Verspätung wegen einer Reparatur. Die S5 fährt auch nur zwischen Kreuzstraße und Ostbahnhof. Das bitte mit einplanen.
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5: Thalkirchen, die Schönstraße auswärts und im Planegg wird auf der Georgenstraße geblitzt. Kommt gut ran.
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5: Servus und schöne Mittagspause. Direkt wieder mit einer halben Stunde Hits. Harry Styles singt sich schon mal warm. Außerdem gibt's gleich Hunter Ricks. Dann eine kleine Liebeserklärung von John Legend. Und wir starten mit dem aktuellen Hit von Ausdies. Hier kommt Electrify.
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2: Und jetzt die aktuelle von Harry Styles, American Girls.
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0: Neue Musik von Harry Styles, American Girl. So, und das wird ein Perfect Match. 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
0: Ja, weil ihr es letztes Mal so gefeiert habt, gehen wir gerne in die Verlängerung. Das ganze lange Wochenende gibt's extra viele 2000er bei uns. Mit Songs, die ihr ab Sekunde 1 direkt wieder mitsingen könnt. Bei dem hier hüpft mein Herz sowieso. Also für mich die beste Boyband der 2000er, Blue, You Make Me Wanna. Und bei dem Wahnsinns-Sommerwetter am Wochenende packen wir natürlich auch noch ganz viele 2000er Sommerhits dazu, so wie den hier. Alexandra Stan, das wird so gut. Morgen früh ab 8 geht's los, das supergeile 2000er-Wochenende hier auf Gong 96.3. Hier schon mal ein mega Vorgeschmack. Nelly Furtado zusammen mit Timbaland und Promiscuous.
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1: Halb eins, das Gong 96.3 München Wetter kompakt mit 18 Grad am St. Martinsplatz in Moosach, 18 auch in Münsingen am Starnberger See. Ab sofort dreht der Sommer auf. Heute schon freundlich mit Sonne, Wolken und 21 Grad, morgen dann 25 Grad. Und dann kommt das lange Wochenende. Es wird fast schon hochsommerlich mit Sonne und knapp 30 Grad.
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1: Besser ankommen mit dem besten Stau- und Blitzerservice auf Gong 96.3. Und bitte Vorsicht auf der A99 Ostumfahrung Richtung Salzburg. Zwischen Ottobrunn und dem Kreuz Süd fährt ein Auto rückwärts auf der Standspur. Obacht bitte hier. Und ein Blick auf die Gleise. Die S2, 3 und 5 haben wegen Reparaturarbeiten 10 Minuten Verspätung. Und die S5 fährt auch nur zwischen Kreuzstraße und Ostbahnhof.
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1: Fasangarten die Cincinnati-Straße auswärts und im Kreis Starnberg wird in Wessling auf der Agesrieder Straße geblitzt. Und wenn ihr auch noch was habt, 089 4x die 38 geht natürlich auch per WhatsApp. Danke und gute Fahrt.
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2: Und jetzt schönen Arbeitstag mit der

so ein cooler 2000er von Titio, Come Along auf Gong 96.3. Und während wir gespannt auf den finalen WM-Kader warten, gleich um eins wird er gedroppt, gibt's noch Überraschungsnews. Tokyo Hotel Star und Heidi Klum Göttergatte Tom Kaulitz wird WM-Experte. Er soll die Spiele im Studio direkt neben Thomas Müller und Jürgen Klopp analysieren und on top als Live-Reporter in den Stadien unterwegs sein, quasi als Stimme der Fans. Ich glaube, das wird sehr, sehr gut. Und Heidi hat er safe auch mal im Schlepptau. Und jetzt weiter mit der nächsten Ladung Hits. Hier ist der aktuelle von Benson Boone. Sorry, I'm here for someone else auf Gong 96.3 für alle bei der Arbeit.

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0: Und jetzt ganz frisch die aktuelle von BTS. Swim.
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14: Das Gong 96.3 München Wetter kompakt. 18 Grad aktuell am Odeonsplatz. 17 sind es in Petershausen im Landkreis Dachau. Dazu Sonne und Wolken in the Mix. Und ab morgen seid ihr dann gefühlt im Sommer. Wird sonnig bei 23 Grad und am langen Pfingstwochenende sind sogar bis zu 27 Grad drin. Das Heartbeats Festival mit Star-DJ Robin Schulz muss umziehen. Alles zur neuen Location gleich von unseren München Reportern.
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16: Um 13 Uhr mit Nicolas Pinkernel. Grüß Gott. Die Betreiber der Wiesenzelte kommen auch künftig hier aus München und Bayern. Die Regierung von Oberbayern hat einen Prüfantrag abgelehnt. Heißt, die Zelte müssen nicht EU-weit ausgeschrieben werden. Innerhalb von 2 Wochen kann allerdings noch Beschwerde vor dem Oberlandesgericht eingelegt werden. Bis dahin dürfen auch die Verträge für die Zelte noch nicht unterschrieben werden. Economy first, also Wirtschaft zuerst. Das soll das Leitmotiv für die aktuelle Politik und die Reformen sein, sagt Bayerns Ministerpräsident Söder. Wegen der internationalen Schwierigkeiten, wie dem Wettbewerb mit China, hat Söder heute eine Regierungserklärung gehalten.
17: München belegt im weltweiten Vergleich der besten Tech-Ökosysteme Platz 17 vor Größen wie Peking, Seattle oder Mumbai. Jedes 5. neue Startup in Deutschland wird mittlerweile in Bayern gegründet. Das ist übrigens ein Plus von fast 50%.
16: Ziel sei es, langfristig ein internationaler Spitzenstandort für Hightech zu sein. Wer fährt für Deutschland mit zur Weltmeisterschaft? Das will Bundestrainer Nagelsmann in diesen Minuten bei einer Pressekonferenz verkünden. Schon jetzt hat der DFB auf Instagram aber ein paar Namen veröffentlicht, darunter die FC Bayern-Stars Jamal Musiala und Joshua Kimmich. Außerdem sind der Frankfurter Verteidiger Nathaniel Brown und Stuttgarts Stürmer Dennis Undav dabei.
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18: Robin Schulz in der Kiesgrube. Das war als Werbung fürs Heartbeats-Festival in Waldperlach angekündigt, doch die Anwohner haben sich beschwert. Deshalb zieht das Festival um und wird Mitte Juni nördlich des Oberwiesenfelds stattfinden. Aus Milbertshofen, Alexandra Goreisker, Gong 96.3.
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14: Besser ankommen mit dem besten Stau- und Blitzer-Service. Für München, es zwickt gerade ein bisschen auf dem mittleren Ring. Da hat es einen Crash gegeben zwischen dem Effnertunnel und dem Englischen Garten. Plant hier 16 Minuten mehr ein.
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14: Auswärts werdet ihr geblitzt in Neuhausen, in der Nymphenburger Straße und in Unterföhring in der Mitterfeldallee.
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14: Hello. Donnerstagmittag. Ihr kommt dem langen Pfingstwochenende mit bis zu 30 Grad immer näher. Wir freuen uns mit euch drauf und holen jetzt die aktuelle von Taylor Swift noch dazu. Weil geil. Opolite. Und damit starten wir die halbe Stunde Hits. Außerdem noch Leonie, The Kid LAROI, Wanty und Cool T. Lasst euch überraschen.
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0: Und jetzt der ultimative Entspannungstipp von Olivia Dean auf Gong 96.3. Stricken, das ist ihr neues Hobby, ist im Übrigen auch voll im Trend bei Mädels und Jungs. Also nichts da, das machen nur Omis zu Hause im Sessel. Olivia ist 27. Die Steigerung gibt's bei uns in München und der Region von dem Ganzen. Hier gibt es nämlich Strick-Events in Kinos. Also da sitzen wirklich alle mit Nadel und Wolle und schauen sich einen Film dabei an. Sehr cool. In Grafing im Landkreis Ebersberg ist im Juni zum Beispiel so eine Veranstaltung. Jetzt wisst ihr auch, warum Olivia Dean immer so super geschmeidig klingt. Liegt am Stricken. Für einen chilligen Mittag. Hier ist sie mit einem frischen Track für euch. Olivia Dean und So Easy.
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3: Das kommen 96.3 München-Wetter kompakt. 19 Grad aktuell am Viktualienmarkt und 18 in Emmering im Landkreis Fürstenfeldbruck. Heute erwischt ihr mal wieder ein paar Sonnenstrahlen. Die Wolken, die ihr seht, die sind harmlos. Es bleibt trocken und ab morgen machen sich dann Summer-Vibes bereit. Es wird immer wärmer. Am langen Pfingstwochenende sind dann sogar bis zu 30 Grad möglich.
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3: Besser ankommen mit dem besten Stau- und Blitzer-Service. Für München ist alles geschmeidig auf den Straßen. Uns ist nichts gemeldet. Ihr habt freie Fahrt.
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3: Auswärts werdet ihr geblitzt in Bogenhausen in der Effnerstraße und in Feldkirchen in der Aschheimer Straße. Für mehr Blitzer 089 4x die 38. Es geht natürlich auch per WhatsApp.
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So, jetzt steht's fest. Wer kommt alles mit und sorgt dafür, dass wir hoffentlich viel zu jubeln haben? Gong 96.3 am Donnerstagmittag. Der Mittag, an dem unser Bundestrainer Julian Nagelsmann den offiziellen WM-Kader bekannt gegeben hat. Große Überraschung gibt's zwar nicht. Wie schon vor Tagen durchgesickert ist, wird Manuel Neuer ja die Nummer 1 im Tor. Ansonsten gibt's einen großen Bayern-Block mit Kimmich, Pavlovic, Tah, Musiala, Goretzka und den 18-jährigen Youngster Lennart Kahl. Zum Einstimmen, den kompletten WM-Kader haben wir euch auf unsere Insta-Seite gepackt. Am 2. Juni geht's dann für die Jungs in die USA und am 14. Juni haben sie dann ihr erstes Spiel gegen Curaçao.

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14: Das GOM 96.3 München Wetter kompakt. Aktuell 19 Grad am Harras und 18 in Türkenfeld im Landkreis Fürstenfeldbruck. Gibt so einen Sonne-Wolken-Mischmasch heute. Es bleibt trocken und ab morgen wird's dann richtig geil. Viel Sonne den ganzen Tag, dann schon bei 23 Grad und am langen Pfingstwochenende sind bis zu 30 Grad möglich. Ministerpräsident Söder hat eine außerplanmäßige Regierungserklärung gehalten. Was da los ist, gleich bei uns in den Nachrichten.
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16: Um 14 Uhr mit Julia Kafka. Grüß Gott. Es wurde viel gemunkelt. Jetzt ist es offiziell. Manuel Neuer fährt als Nummer 1 mit zur WM. Bundestrainer Nagelsmann hat ihn bei der Bekanntgabe des Kaders nominiert.
17: Jeder weiß, glaube ich, welche Aura dem Manu umgibt, welche Qualitäten er hat, was auch einer Mannschaft gibt. Zu den drei besten Torhütern des Landes gehört er zweifelsfrei und deswegen ist er verdientermaßen dabei und er hat sich dazu bekannt, nochmal ein Turnier zu spielen. Wir planen mit ihm als Nummer 1.
16: Neben Manuel Neuer sind auch noch weitere Bayern-Spieler mit dabei. Joshua Kimmich, Youngster Lennart Kahl, Leon Goretzka, Jamal Musiala, Jonathan Tah und Alexander Pavlovic. Gute Nachrichten für die Landeshauptstadt im Streit um die Wiesenzelte. Die Vergabe der Oktoberfestzelte muss nicht europaweit ausgeschrieben werden. Das hat die zuständige Vergabekammer jetzt entschieden. Oberbürgermeister Krause nannte die Entscheidung ein wichtiges Signal für den Schutz lokaler Traditionen. Doch ganz abgewendet ist das Ganze noch nicht. Der Münchner Wirt, der die Prüfung veranlasst hatte, der hat nun angekündigt, Beschwerde einzureichen und alle rechtlichen Möglichkeiten ausschöpfen zu wollen. Bis dahin dürfen keine Verträge mit den Zelten geschlossen werden. Ministerpräsident Söder hat im Bayerischen Landtag eine Regierungserklärung abgegeben. Einen Schwerpunkt setzt er dabei auf Forschung und Hightech. Unter dem Motto Economy First müsse Bayern Wohlstand, Stabilität und Demokratie sichern.
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12: Weil die Fahrbahn recht schmal ist, parken hier in der Prinzenstraße die Autos halb auf dem Gehweg. Die Polizei hat an die Windschutzscheiben jetzt Zettel geheftet. Es sind Hinweise, wie die Autos künftig parken sollen, weil sie sonst aufgeschrieben werden. Aus Nymphenburg, Andreas Werner, Gong 96.3.
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14: Besser ankommen mit dem besten Stau- und Blitzer-Service. Für München alles gechillt auf den Straßen. Uns ist nichts gemeldet. Ihr habt freie Fahrt.
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14: Einwärts werdet ihr geblitzt in der Von-Kahr-Straße und auswärts in der Albert-Ross-Haupter-Straße.
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14: Hello und rein geht's in eine halbe Stunde. Hits mit dabei, was Frisches, sehr Nices von Teddy Swims, Banger von Taylor Swift und Icona Pop. Und los geht's mit der aktuellen von Bruno Mars. Geht auch überall durch die Decke. I just might.
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0: Und jetzt ganz frisch die aktuelle von Teddy Swims, Mr. Know-It-All.
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0: 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Die Ferien starten auch. 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Also das an sich ist schon mal die beste Kombi ever. 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
0: 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Das ganze lange Wochenende lang. Wir holen den Sound aus einer geilen Zeit zurück. Wie zum Beispiel die No Angels mit Daylight. Legendär. Hits, die euch an die geilsten Konzerte in München erinnern. Seit den 2000ern regelmäßig in München. Coldplay. Also ob beim Grillen, am Flaucher, Chillen im E-Garten oder im Freibad Spaß haben, wir begleiten euch durchs lange Pfingstwochenende. Und weil das Wetter so geil wird, packen wir auch noch die besten 2000er Sommerhits dazu. Morgen früh um 8 legen wir los mit dem supergeilen 2000er Wochenende. Und für die Vorfreude jetzt schon mal ein 2000er Sommerhit von Sergio Mendes und den Black Eyed Peas. Mas que nada.

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2: Das Gong 96.3 Münchenwetter. Kompakt, aktuell 19 Grad am Königsplatz und 18 in Grübenzell im Landkreis Fürstenfeldbruck. Heute erwischt ihr mir wieder ein paar Sonnenstrahlen. Die Wolken, die ihr seht, die sind harmlos. Ab morgen machen sich dann zunehmend Summer-Vibes breit. Es wird immer wärmer. Am langen Pfingstwochenende sind dann sogar bis zu 30 Grad möglich.
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2: Besser ankommen mit dem besten Stau- und Blitzerservice für München. Alles entspannt auf den Straßen. Uns ist nichts gemeldet. Ihr habt freie Fahrt.
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2: Einwärts werdet ihr geblitzt in der Von-Kahr-Straße und auswärts in der Albert-Ross-Haupter-Straße. Wenn ihr noch was habt für mehr Blitzer, 089 4x38. Es geht natürlich auch per WhatsApp.
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0: Achtung, die Yvonne hat sich mit einer Blitzerinfo für euch reingemeldet.
1: Und zwar auf der 995 von Salzburg Richtung München. Kurz vor der Abfahrt Unterhaching Nord steht rechts ein kleiner Mobilo-Blitzer.
0: Alles klar. Danke für dich, Yvonne, und alle anderen. Jetzt ein
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0: Big Boom Moment, so bezeichnet Ray Dalton nämlich seine Musik. Also da ist ordentlich Power dahinter. Genau das Richtige für den Nachmittag. Hier ist Ray Dalton mit Blood Running.
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0: Und jetzt die aktuelle von Holly Humberstone. To Love Somebody.
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7: Das GONG 96.3 München Wetter kompakt. Aktuell 19 Grad am chinesischen Turm und 18 in Schwabhausen im Landkreis Dachau. Heute ist es sonnig. Paar Wolken sind auch unterwegs. Die sind aber harmlos. Es bleibt trocken. Morgen ist es dann den ganzen Tag über schön bei 23 Grad und am langen Pfingstwochenende sind sogar bis zu 30 Grad möglich. Es ist offiziell. Manuel Neuer fährt mit zur WM. Welche Bayern-Spieler noch dabei sind? Gleich bei uns in den Nachrichten.
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9: Um 15 Uhr mit Julia Kafka. Grüß Gott. Die Vergabe der Wiesnzelte muss nicht europaweit ausgeschrieben werden. Das hat die Vergabekammer heute entschieden. Ein Wirt wollte durchsetzen, dass die großen Zelte EU-weit ausgeschrieben werden müssen. Doch er hat allerdings jetzt schon angekündigt, dass er Einspruch einlegen und alle rechtlichen Möglichkeiten ausschöpfen will. Rente erst mit 70? Die Bundesregierung hat einen entsprechenden Medienbericht darüber zurückgewiesen. Das Kanzleramt spricht von Spekulationen. Es gäbe zwar Konsens, dass das Rentenalter schrittweise steigen solle, aber bisher keinerlei Festlegungen, heißt es. Die Rentenkommission will ihre Vorschläge Ende Juni vorlegen. Jetzt ist es offiziell. Torwart Manuel Neuer kehrt zur Fußball-WM in die Nationalmannschaft zurück. Bundestrainer Nagelsmann hat den Kader für die WM in den USA, Kanada und Mexiko bekannt gegeben. Ein Ticket für das Turnier bekamen unter anderem auch die Bayern-Spieler Leon Goretzka, Joshua Kimmich, Lennart Kahl, Jamal Musiala, Jonathan Tah und Alexander Pavlovic.
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10: Robin Schulz in der Kiesgrube. Das war als Werbung fürs Heartbeats Festival in Waldperlach angekündigt, doch die Anwohner haben sich beschwert. Deshalb zieht das Festival um und wird Mitte Juni nördlich des Oberwiesenfelds stattfinden. Aus Milbertshofen, Alexandra Goreiska, GONG 96.3.
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7: Besser ankommen mit dem besten Stau- und Blitzer-Service für München. Uns ist nichts gemeldet, ihr habt freie Fahrt.
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7: Auswärts werdet ihr geblitzt in Bogenhausen in der Zamdorfer Straße und im Landkreis Dachau in Karlsfeld in der Allacher Straße.
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7: Hello. Passend zum Sommerwetter, das am Wochenende kommt. Ab heute gibt's einen coolen neuen Sommerspot bei uns in der Stadt, wo ihr ab sofort euren Sundowner auf einem Bootsdeck genießen könnt. Noch in dieser Stunde. Erstmal eine halbe Stunde Hits. Los geht's mit dem aktuellen Banger von Felix Jähn. Pride.
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Das ist mal richtig krass. Zum Schnapperpreis zu Harry Styles nach Amsterdam. Schönen Nachmittag euch mit GOM 96.3. Harry ist ja auf großer Tour. Nach München hat er es diesmal nicht geschafft. Wir freuen uns aber natürlich schon drauf, wenn er bald mal wieder auf der Matte bzw. auf der Bühne steht. Samstag ist er in Amsterdam und scheinbar hat sich das Geschäft, Tickets im Vorfeld zu organisieren, um sie dann teurer weiterzuverkaufen, nicht gelohnt. Deswegen gehen die Resale-Tickets jetzt teilweise für schlappe 11 Euro raus. Für euren Weg in Richtung langes Pfingstwochenende hat er was Frisches, Superlässiges. Hier ist Harry Styles und American Girls.

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3: Das Gong 96.3 München-Wetter kompakt. Aktuell 20 Grad am Isartor und 19 in Krailingen im Landkreis Starnberg. Heute erwischt ihr mal wieder ein paar Sonnenstrahlen. Die Wolken, die ihr seht, die sind harmlos. Morgen gibt es den ganzen Tag über Sonnenschein bei 23 Grad in der Spitze für euch.
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3: Besser ankommen mit dem besten Stau- und Blitzer-Service. Für München alles im grünen Bereich, uns ist nichts gemeldet. Ihr habt freie Fahrt.
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3: Einwärts werdet ihr geblitzt in der von Karstraße und auswärts in der Albert-Ross-Haupter-Straße. Für mehr Blitzer 089 4x38. Es geht natürlich auch per WhatsApp.
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0: Friedrichshafen mitten im Münchner Norden. Das klingt strange, ist aber so. Komm 96.3 hier bei der Arbeit. Ich bin Holger Münch. Am Frankfurter Ring hat jetzt das Marina Monaco eröffnet. Die haben da ein altes Industriegelände mit 800 Tonnen Sand und einem künstlichen See zugekippt, auf dem jetzt echte Boote schwimmen. Jürgen Backhoff ist der Geschäftsführer und hat uns verraten, auf was wir uns denn da freuen können.
1: Ein schöne Abendevent, auch mal mit einer Liveband, zu Oldtimer treffen, vielleicht mal im Flohmarkt. Man kann mit seinen Freunden auf Deck von einem der Boote sitzen und dann Sundowner-Drink nehmen. Man kann die Füße in den Sand stecken. Ein gemütlicher, schöner Ort, der sich nach ein bisschen Mittelmeerurlaub anfühlt.
0: Alles klar. Und der Eintritt ist frei. Und bei bis zu 30 Grad jetzt am Wochenende könnt ihr es ja gerne mal anschauen. Erste Bilder vom Gelände gibt's bei uns auf der Insta-Seite.
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15: Das Gong 96.3 München Wetter kompakt. Heute ist so ein bisschen der Übergangstag. Das heißt, immer wieder blitzt die Sonne durch. Ansonsten ist es bewölkt bei 19 Grad am Leopoldpark, 18 bei euch in Duhof. Morgen kommt dann aber so richtig Urlaubsluft aus Spanien an. Sonne und 25 Grad, am Wochenende sogar bis zu 30. Es soll ein großer Autobahnausbau bei uns in der Region werden. Doch jetzt könnte noch was dazwischen kommen. Worum es geht, hört ihr gleich von den Münchner Reportern.
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16: Um 16 Uhr mit Julia Kafka. Grüß Gott. Muss das Oktoberfest europäisch werden? Nein, das hat jetzt die Vergabekammer entschieden. Mit dieser Forderung sorgte ein Münchner Wirt für Furore. Nun Erleichterung in der Stadt. Zumindest vorerst konnte er sich nicht durchsetzen. Dazu Wiesenchef Scharpf.
17: Das ist ein guter Tag für die Wiesen, weil sie wird damit nicht zu einer gesichtslosen Großveranstaltung irgendwo in Europa. Das Oktoberfest bleibt ein Münchner, ein bayerisches Volksfest mit einer über 200-jährigen Tradition, die weltweit einzigartig ist. Genau diese Identität bleibt durch die Entscheidung erhalten.
16: Der Wirt hat allerdings bereits angekündigt, dass er alle rechtlichen Möglichkeiten ausschöpfen will. Bis dahin dürfen keine Verträge mit den Zelten unterschrieben werden. Die EU-Kommission hat ihre Prognose für das Wirtschaftswachstum in Deutschland für dieses Jahr halbiert. Die Experten erwarten nun, dass das Bruttoinlandsprodukt lediglich um 0,6% steigt. Im Herbst waren es noch 1,2%. Wochenlang wurde gemunkelt und spekuliert. Seit heute Mittag ist es offiziell. Manuel Neuer kehrt zurück zur Fußballnationalmannschaft und fährt als Nummer 1 mit zur WM. Mit dabei sind weitere 6 FC Bayern-Spieler, darunter Joshua Kimmich und Youngster Lennart Kahl.
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5: Die A92 soll zwischen dem Dreieck Feldmoching und dem Kreuz Neufahrn 6-spurig ausgebaut werden. Unterschleißheim denkt allerdings über eine Klage nach. Die Planungen sind bei der Regierung von Oberbayern einsehbar. Die werden aktuell geprüft, sagt Bürgermeister Böck. Und dann werde man über eine Klage entscheiden. Aus Unterschleißheim, Andreas Werner, Gong 96.3.
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15: Besser ankommen mit dem besten Stau- und Blitzerservice für München. Es stockt immer noch auf der A9 Richtung Nürnberg zwischen Schwabing und Kreuz Nord nach einem Unfall. Da aktuell eine Viertelstunde plus. Viele umfahren das über Ismaning, deswegen stockt es auch dort immer wieder. Inzwischen ist es auf jeden Fall schneller, wenn ihr auf der Autobahn drauf bleibt. Sonst normaler Feierabendverkehr.
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15: Neuhausen, die Nymphenburger Straße und in Martinsried steht einer auf der Röntgenstraße. Danke euch fürs Melden.
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15: Hallo, kurz nach 4 ist es und wir machen direkt weiter mit den besten aktuellen Hits. David Guetta, Teddy Swims und Tones and I. We were

0: Tor Flo und Habits hier auf Gong 96.3. Super geiler 2000er für euren Nachmittag. Servus, Felix Mahndorfer hier. Die Sonne blitzt immer wieder mal durch. Und wenn ihr als Warm-up für Sommerwetter die nächsten Tage heute schon mal so ein kleines Afterwork feiern wollt, im Ciao Bella im Tal, da gibt's Spritz und Pizza für gerade mal 4 Euro inklusive Live-DJ. Und in der Riva Bar, auch im Tal, da läuft Italo-Disco mit italienischen Snacks und Aperitivos. Also, schönen Feierabend euch, genießt es. Und wir sind dabei mit den besten aktuellen Hits. Jetzt sehr cooler, ja, so ein bisschen Indie-Surfer-Sound aus Australien. Das hier sind Tame Impala und Jenny mit Dracula.
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5: Bis Gong 96.3 München Wetter kompakt. Heute noch ein paar Wolken dabei, dazu 19 Grad am Ostpark, 19 sind es in Oberschleißheim. Bisschen Sonne schaut aber schon durch und morgen wird es dann so richtig fett, bis zu 25 Grad. Am Wochenende auch Sommer pur, da sogar bis zu, Achtung, 30 Grad möglich.

0: unterschrieben werden. Münchens Oberbürgermeister Krause nannte die Entscheidung der Vergabekammer heute ein wichtiges Signal für den Schutz lokaler Traditionen. Bayerns Ministerpräsident Söder hat im Landtag heute eine Regierungserklärung abgegeben. Das Motto war Economy First. Demnach sieht Söder einen Schwerpunkt in Forschung und Hightech, um Wohlstand, Stabilität und Demokratie zu sichern. Was ist das beliebteste Mittagessen in deutschen Kantinen? Antwort auf diese Frage gibt ein aktuelles Kantinen-Ranking. Das hat ergeben, dass Spaghetti Bolognese auf Platz 1 liegt, gefolgt von Barmi Goreng und der Currywurst mit Pommes. Die hat in den letzten Jahren wieder an Beliebtheit gewonnen.
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0: Der Sommer kommt nach München und auch das Rathaus sieht jetzt wieder nach Sommer aus. 111 Blumenkästen schmücken seit heute die Rathausbalkone. Die mehr als 1000 Pflanzen sollen nicht nur hübsch aussehen, sondern auch reichlich Nahrung für die Bienen bringen. Noch mehr Infos aus München und der Region gibt's um 17 Uhr von unseren München-Reportern.
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3: Besser ankommen mit dem besten Stau- und Blitzer-Service von München. Wir haben einen neuen Unfall auf dem Mittleren Ring zwischen Petrel-Tunnel und dem Englischen Garten. Da aktuell 28 Minuten plus und deswegen auch auf den Straßen drumrum, also zum Beispiel in Schwabing auf der Dick-Linden-Straße, deutlich mehr los. Sonst der übliche Feierabendverkehr.
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3: Im Perlach steht einer auf der Holzwiesenstraße und zwischen Planegg und Germering haben wir einen auf der Autobahn. Wenn ihr noch was seht, dann gerne kurz anrufen. 089 4x die 38, gerne auch per WhatsApp.
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0: 700 Tonnen schwer, 180 Meter lang, 5 Meter Durchmesser. Und dieses Teil kommt jetzt zu uns nach München. Servus, Gong 96.3 hier, Felix Mahlendorfer. Die erste XXL-Tunnelbohrmaschine für den Bau der zweiten Stammstrecke ist fertig. Steht aktuell noch in Baden-Württemberg. Und Sebastian Mayer von der Deutschen Bahn, wie bringt man so ein Ding jetzt zu uns nach München?
1: In den nächsten Tagen wird die Maschine in verschiedene Pakete sozusagen zerlegt und dann mit 22 Schwerlasttransportern nach München transportiert, dort wieder aufgebaut und Mitte September geht's dann los.
0: Krass, und das Coole, wenn die Maschine dann loslegt unter unseren Füßen, dann ist sie auch ein echtes Multitasking-Talent, denn die baut beim Buddeln auch direkt den Tunnel fertig, ne?
1: Man kann sich die Maschine vorstellen wie ein Maulwurf mit einem eigenen Betonwerk im Rucksack. Heißt, vorne frisst und schneidet sie mit dem Bohrkopf durch die Erde und das Gestein und schickt das dann alles über einen Förderband nach hinten. Und gleichzeitig werden die fertigen Betonelemente eingesetzt, sodass eben der Tunnel direkt im Vorbeifahren entsteht, wie bei einer fahrenden Fabrik.
0: Krass, was da alles möglich ist. Und bevor es in den Untergrund geht, seid ihr noch gefragt, denn die Bahn sucht noch einen Namen für die Bohrmaschine. Vorgabe, es soll nach alter Bergbautradition weiblich sein. Wir freuen uns über eure Ideen. Schickt uns gerne per WhatsApp an die 089 4x38.
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1: Und jetzt die aktuelle von Olivia Dean. So easy to fall in love.
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10: Das Gong 96.3 München Wetter kompakt. Immer wieder boxt sich die Sonne so ein bisschen durch zwischen den Wolken. Aktuell 20 Grad im Luitpoldpark in Schwabing dazu, 19 im Landkreis Erding in Langenpreising. Ab morgen ist sie dann so richtig am Start, 25 Grad und am Wochenende sogar bis zu 30. Was schätzt ihr, wie oft schaut jeder von uns im Alltag aufs Handy? Dazu gibt es jetzt eine neue spannende Auswertung. Ihr hört sie gleich in den Nachrichten.
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11: Um 17 Uhr mit Julia Kafka. Grüß Gott. Die Vergabe der Wiesenzelte muss nicht europaweit ausgeschrieben werden. Das hat die Vergabestelle heute entschieden. Ein kleinerer Wiesenwirt wollte das durchsetzen, um auch die Chance auf ein größeres Zelt zu haben. Er hat bereits angekündigt, dass er Einspruch einlegen und alle rechtlichen Möglichkeiten ausschöpfen will. Man sitzt am Rechner, schaut eine Serie oder fährt in der Bahn und checkt dabei ganz unbewusst immer wieder mal das Handy. Das kennen viele. Laut einer Umfrage schauen über 80% von uns mindestens einmal pro Stunde aufs Smartphone, auch ohne Benachrichtigung. Es wurde viel gemunkelt und jetzt ist es offiziell. Manuel Neuer fährt als Nummer 1 mit zur WM. Bundestrainer Nagelsmann hat ihn bei der Bekanntgabe des Kaders heute nominiert.
12: Jeder weiß, glaube ich, welche Aura dem Manu gibt, welche Qualitäten er hat, was auch einer Mannschaft gibt. Zu den drei besten Torhütern des Landes gehört er zweifelsfrei und deswegen ist er verdientermaßen dabei und er hat sich dazu bekannt, nochmal ein Turnier zu spielen. Wir planen mit ihm als Nummer 1.
11: Neben Neuer sind auch noch weitere Bayern-Spieler mit dabei. Joshua Kimmich, Youngster Lennart Kahl, Leon Goretzka, Jamal Musiala, Jonathan Tah und Alexander Pavlovic.
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13: Seit Jahren laufen Diskussionen, was mit dem denkmalgeschützten Bahnhofsgebäude hier in Starnberg passieren soll. Jetzt will ein neuer Verein es übernehmen und für rund 5 Millionen Euro sanieren. Geplant sind unter anderem Räume für Veranstaltungen und Gastronomie. Heute beschäftigt sich der Stadtrat mit dem Vorschlag. Aus Starnberg, Alina Kohler, Gong 96.3.
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10: Beste Ankommen mit dem besten Stau- und Blitzerservice München. Weiterhin Hotspot, der mittlere Ring zwischen dem Petueltunnel und dem Englischen Garten. Da messen wir nach einem Unfall aktuell 28 Minuten plus. Dann hat es nochmal gekracht auf der Max-Born-Straße Richtung Karlsfeld bei der Dachauer Straße eine Viertelstunde plus. Ansonsten normaler Feierabendverkehr.
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10: Heidhausen, die Orleansstraße und in Oberschleißheim steht einer am Moosweg. Danke euch fürs Melden.
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10: Servus, schön, dass ihr dabei seid. Sonne ist auch schon ein bisschen am Start. Und dazu gibt's die besten aktuellen Hits jetzt von Loi.

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0: Und jetzt ganz frisch die aktuelle von BTS, Swim. 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

0: Gong 96.3, die 089, 4x die 38. Servus, Felix Mandorfer hier, hallo.
1: Ja, hallo, hier ist Tim. Ich wollte euch nur sagen, dass auf der Ismaninger Straße ein Blitzer steht von der Effner Straße statt Einwärts.
0: Danke dir. Und dann haben wir noch was ganz Besonderes für die nächsten Tage für euch. Langes Pfingstwochenende, Topwetter und...
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0: Yes, weil ihr es beim letzten Mal so krass gefeiert habt, legen wir nach und spielen extra viele 2000er am langen Wochenende. Songs, die ihr vielleicht gar nicht mehr so auf dem Schirm hattet, aber richtig Bock machen. Madonna und Justin Timberlake sind es. Und passend zur Sonne und bis zu 30 Grad gibt es natürlich auch richtig geilen 2000er Sommersound. Vayamos, compañeros. Hay una nueva música en la ciudad. Salta, salta. Yes, Urlaubsverliegen, auch wenn ihr daheim bleibt in den Ferien mit Marquez. Und einen kleinen Vorgeschmack, den gibt's jetzt schon mal. Wheatus und Teenage Dirtbag. Mehr davon dann morgen früh ab 8. Da geht's los, das supergeile 2000er Wochenende hier auf Gong 96.3.

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9: Das Gong 96.3 München Wetter kompakt. Heute noch ein paar Wolken dabei, aber die Sonne schafft es immer wieder durch. Aktuell 20 Grad am Gasteig, 19 im Landkreis Starnberg in Gauting. Morgen dann mehr Sonne und 25 Grad am Wochenende. Sommer pur und es sind, Achtung, bis zu 30 Grad möglich. Müssen wir alle bis 70 arbeiten? Der Vorschlag kreistert ja gerade rum. Was Bundeskanzler Merz dazu jetzt sagt, hört ihr gleich in den Nachrichten.
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11: Um 5:30 mit Julia Kafka. Grüß Gott. Die Stadt München hat den Streit um die Vergabe der Wiesenzelte in erster Instanz gewonnen. Heißt, die Vergabekammer hat entschieden, dass die Zelte nicht europaweit ausgeschrieben werden müssen. Vorerst zumindest. Denn der Wirt, der die Regelung ändern will, hat bereits angekündigt, weitere rechtliche Schritte zu gehen. In dieser Zeit dürfen keine Verträge mit den Zelten geschlossen werden. Rente erst mit 70? Die Bundesregierung hat einen entsprechenden Medienbericht zurückgewiesen. Das Kanzleramt spricht von Spekulationen. Es gäbe zwar Konsens, dass das Rentenalter schrittweise steigen solle, aber bisher keinerlei Festlegungen, heißt es. Die Rentenkommission will ihre Vorschläge bis Ende Juni vorlegen. Dass Immobilien in München teuer sind, ist bekannt. Doch die neue Analyse eines Immobilienportals zeigt nun, hier ist es fast doppelt so teuer als in Berlin. Weiter zeigen die Zahlen, dass sich 11 der 20 teuersten Stadtviertel Deutschlands in München befinden. Auf Platz 1 liegt Altstadt Lehl. Der Quadratmeter hier kostet fast 12.700 Euro.
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11: Der Sommer kommt nach München und auch das Rathaus sieht nach Sommer aus. 111 Blumenkästen schmücken seit heute die Rathausbalkone. Die mehr als 1000 Pflanzen sollen nicht nur hübsch aussehen, sondern auch reichlich Nahrung für die Bienen bringen. Noch mehr Infos aus München und der Region gibt's um 18 Uhr von unseren München-Reportern.
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9: Besser ankommen mit dem besten Stau- und Blitzerservice von München. Es ist weiterhin ultrazäh auf dem mittleren Ring zwischen Olympiapark und dem Englischen Garten. Nach einem Unfall aktuell eine Dreiviertelstunde plus, wenn es geht, um Fahrt das Ganze weiträumig. Dann eine halbe Stunde mehr auf der Max-Born-Straße Richtung Karlsfeld. Auch hier nach einem Unfall und deswegen ist es auch 20 Minuten plus auf der Ludwigsfelder Straße auswärts. Und in Oberhaching ist gesperrt nach einem Crash zwischen der Autobahnauffahrt und der Bahnunterführung. Plant da auf jeden Fall ein bisschen Puffer ein für die Umfahrung vor Ort. Sonst auch ordentlich Feierabendverkehr, mindestens 20 Minuten mehr einplanen.

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0: Fatcon und Baggin hier auf Gong 96.3. Und tatsächlich ist gerade rausgekommen, die sind Headliner beim Münchner Sommernachtstraum dieses Jahr im Olympiapark. Das wird sehr, sehr cool. Und wir von Gong 96.3 freuen uns schon sehr, mit euch da zu feiern. Servus, Felix Meindorfer hier. Und jetzt ist erstmal noch ein Tag bis zu den Pfingstferien. Und wir verstecken weiterhin kleine Glücksmomente in den Klassenzimmern in München und der Region. Da sind ja alle Schulen möglich. Also Grund-, Mittel-, Realschule, Förderschule, Gymnasien und. Und eben auch Berufsschulen. Und heute waren wir in der städtischen Berufsschule für Kinderpflege in Sendling. Ein extrem wichtiger Job und deswegen freut es uns und auch die Lehrer extrem, dass unsere Therme-Editing-Tickets für die Pfingstferien genau dort angekommen sind.
1: Ja, ich freue mich wahnsinnig drüber, über diese Aktion von Radio Gong, weil ich glaube, das trifft hier die richtigen Schüler, die wahnsinnig viel Einsatz zeigen und mit dieser Belohnung gut in die Ferien starten können.
0: Absolut. Also, morgen früh unbedingt unter eure Stühle im Klassenzimmer schauen. Vielleicht kleben da ja noch mehr Tickets und ihr könnt uns gerne auch noch Schulen vorschlagen, an denen wir dann vorbeikommen sollen. Das geht easy über unsere kostenlose App.
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0: Und jetzt die aktuelle von Holly Humberstone. To Love Somebody. It always does.
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14: Das Gong 96.3 München Wetter kompakt. 20 Grad an der Theresienwiese, 20 auch bei euch in Taufkirchen. Dazu jetzt schon viel Sonne. Ab morgen kommt dann auch noch Urlaubsluft aus Spanien dazu. Das heißt dann 25 am Wochenende und am Feiertag sogar bis zu 30 Grad möglich. Die Vergabe der Wiesenzelte ist ja jedes Jahr ein Riesenpolitikum hier in München. Und jetzt gibt's zu der Klage dazu eine erste Entscheidung. Ihr hört sie jetzt.
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15: Um 18 Uhr mit Julia Kafka. Guten Abend. Muss das Oktoberfest europäisch werden? Nein, das hat jetzt die Vergabekammer entschieden. Mit dieser Forderung sorgte ein Münchner Wirt für Furore. Nun Erleichterung in der Stadt. Zumindest vorerst konnte er sich nicht durchsetzen. Dazu Wiesenchef Scharpf.
16: Das ist ein guter Tag für die Wiesen, weil sie wird damit nicht zu einer gesichtslosen Großveranstaltung irgendwo in Europa. Das Oktoberfest bleibt ein Münchner, ein bayerisches Volksfest mit einer über 200-jährigen Tradition, die weltweit einzigartig ist. Genau diese Identität bleibt durch die Entscheidung erhalten.
15: Der Wirt hat allerdings bereits angekündigt, dass er alle rechtlichen Möglichkeiten ausschöpfen will. Bis dahin dürfen keine Verträge mit den Zelten unterschrieben werden. Die EU-Kommission hat ihre Prognose für das Wirtschaftswachstum in Deutschland für dieses Jahr halbiert. Die Experten erwarten nun, dass das Bruttoinlandsprodukt lediglich um 0,6% steigt. Im Herbst waren es noch 1,2%. Wochenlang wurde gemunkelt und spekuliert. Seit heute Mittag ist es nun offiziell. Manuel Neuer kehrt zurück zur Fußballnationalmannschaft und fährt als Nummer 1 mit zur WM. Mit dabei sind auch weitere 6 FC Bayern-Spieler, darunter Joshua Kimmich und Youngster Lennart Kahl. Das erste Gruppenspiel der deutschen Nationalelf findet am 14. Juni statt.
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17: Die A92 soll zwischen dem Dreieckfeld Moching und dem Kreuz Neufahrn 6-spurig ausgebaut werden. Unterschleißheim denkt allerdings über eine Klage nach. Die Planungen sind bei der Regierung von Oberbayern einsehbar. Die werden aktuell geprüft, sagt Bürgermeister Böck. Und dann werde man über eine Klage entscheiden. Aus Unterschleißheim, Andreas Werner, Gong 96.3.
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14: Besser ankommen mit dem besten Stau- und Blitzerservice für München und weiterhin extrem zäh auf dem Mittleren Ring zwischen Olympiapark und dem Englischen Garten nach einem Unfall. Über eine halbe Stunde plus messen wir. Viele umfahren es auch über den Frankfurter Ring oder die Leopoldstraße, da auch jeweils eine Viertelstunde mehr einplanen. Und in Oberhaching ist aktuell noch gesperrt nach einem Unfall in beide Richtungen und zwar zwischen der Autobahnauffahrt und der Bahnunterführung. Sonst Feierabendverkehr.
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14: Geblitzt wird in Thalkirchen auf der Schäftlandstraße und im Landkreis Erding in Notzing steht einer. Danke euch fürs Melden.
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14: Servus, das Wochenende wird richtig gut, wettermäßig, dann ist noch Feiertag am Montag und wir laden euch und eure Freunde zu was richtig Coolem ein. Was es ist, gleich nach 4.

0: super schöner 2000er. Alicia Keys hier auf Gong 96.3. Servus, Felix Mahndorfer hier. Viertel nach sechs ist es und es wird so ein geiles Wochenende, was vor uns liegt. Feiertage am Montag, Sonne pur, fast 30 Grad und am Samstag ist ja auch noch DFB-Pokalfinale. Perfekt für ein Public Viewing mit Freunden, zum Beispiel am Paulaner am Nockerberg. Und der Eintritt ist sowieso kostenlos. Wir setzen aber noch einen drauf, denn wir spendieren euch einen kompletten Tisch für 10 Leute. Also perfekt für eure Freunde, inklusive Bier und Händel für alle. Wenn ihr Bock drauf habt, einfach jetzt schnell durchklingeln. 089 4x die 38 und damit einen schönen Feierabend euch mit den besten aktuellen Hits und jetzt mit dem perfekten Feierabend-Sound auch. Ein sehr cooler Mix aus Pop, Soul, super entspannt und handmade. Hier ist es Teddy Swims.
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10: Das Gong 96.3 München Wetter kompakt. Ordentlich Sonne jetzt im Feierabend. 20 Grad an der Allianz Arena, 19 bei euch in Aigen. Ab morgen dann 25 Grad und das Wochenende Sommer pur bis zu 30 Grad möglich. Und passend zum sommerlichen Wochenende gibt's bei uns in der Stadt jetzt auch über 1000 neue Pflanzen. Wo die blühen ab sofort, hört ihr gleich in den Nachrichten.
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11: Um 6:30 mit Julia Kafka. Guten Abend. Nachdem klar ist, dass die großen Wiesenzelte nicht europaweit ausgeschrieben werden müssen, hat der Wirt, der den Streit ins Rollen gebracht hat, angekündigt, alle rechtlichen Mittel auszuschöpfen. Das Kritische daran, bis dahin dürfen keine Verträge mit den Zelten unterschrieben werden. Münchens Oberbürgermeister Krause nannte die Entscheidung der Vergabekammer heute ein wichtiges Signal für den Schutz lokaler Traditionen. Ministerpräsident Söder hat im Landtag eine Regierungserklärung abgegeben. Das Motto: Economy first. Demnach sieht Söder einen Schwerpunkt in Forschung und Hightech, um Wohlstand, Stabilität und Demokratie zu sichern. Was ist das beliebteste Mittagessen in deutschen Kantinen? Antwort auf diese Frage gibt ein aktuelles Kantinen-Ranking. Das hat ergeben, dass Spaghetti Bolognese auf Platz 1 liegt, gefolgt von Barmi Goreng und der Currywurst mit Pommes.
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11: Der Sommer kommt nach München und das Rathaus sieht jetzt auch nach Sommer aus. 111 Blumenkästen schmücken seit heute die Rathausbalkone. Die mehr als 1000 Pflanzen sollen nicht nur hübsch aussehen, sondern auch reichlich Nahrung für die Bienen bringen. Noch mehr Infos aus München und der Region gibt's um 19 Uhr von unseren München-Reportern.
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10: Besser ankommen mit dem besten Stau- und Blitzerservice für München. Immer noch 25 Minuten plus auf dem mittleren Ring zwischen Petuel-Tunnel und dem Englischen Garten nach einem Unfall. Deswegen auch auf den Umfahrungen vor Ort los. Und in der Gegenrichtung sind Flüssigkeiten ausgelaufen. Da ist es eine Viertelstunde mehr. Dann haben wir ein Pannenauto auf der A99 West Richtung Lindau beim Allacher Tunnel auf der linken Spur. 20 Minuten plus ab Neuherberg. Und in Oberhaching ist weiterhin in beide Richtungen gesperrt nach einem Unfall zwischen der Autobahnauffahrt und der Bahnunterführung. Sonst ordentlich Feierabendverkehr. Auf jeden Fall ein bisschen Puffer einplanen.
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10: Geblitzt wird in Nymphenburg auf der südlichen Auffahrtsallee und zwischen Otterfing und Sauerlach steht einer. Wenn ihr noch was habt, 089 4x die 38, gerne auch schnell eine WhatsApp schreiben. Danke euch.
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0: supergeiler 2000er für euren Start in den Feierabend. Natasha Bedingfield und Unwritten hier auf Kong 96.3. Servus. Viertel vor sieben ist es und damit Zeit für einen kurzen Tagesüberblick.
1: 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Heute ist der Tag, an dem
0: es News von der zweiten Stammstrecke gibt. Die XXL-Tunnelbohrmaschine für München ist fertig. 700 Tonnen schwer, 180 Meter lang und ein echtes Multitalent, sagt Sebastian Mayer von der Bahn.
2: Vorne frisst und schneidet sie mit dem Bohrkopf durch das Gestein und schickt das dann alles über einen Förderband nach hinten. Und gleichzeitig werden die fertigen Betonelemente eingesetzt, sodass eben der Tunnel direkt im Vorbeifahren entsteht, wie bei einer fahrenden Fabrik.
0: Ja. Die wird jetzt zu uns transportiert, zusammengebaut und ab September bohrt sie dann an der Donnersberger Brücke. Dann spannende Umfrage heute. 3 von 4 Führungskräften denken, dass ihre Mitarbeiterinnen und Mitarbeiter durch die KI verlernen, selbstständig zu denken. Das ist witzig, weil letzte Woche gab es noch eine Umfrage, da sagt jeder dritte Arbeitnehmer, also mein Chef könnte man locker durch KI ersetzen. Beruht anscheinend auf Gegenseitigkeit, ne? Und dann ist jetzt klar, Manuel Neuer wird der älteste deutsche Nationalspieler aller Zeiten. Der WM-Kader steht seit heute, Top-Talent El Mala fehlt. Welche Münchner aber dabei sind, hört ihr gleich in den Gong 96.3 Nachrichten um 19 Uhr.

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0: Und jetzt die aktuelle von Harry Styles. American Girls.
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14: Das Gong 96.3 München Wetter kompakt. 20 Grad am Giesinger Berg, 19 bei euch im Landkreis Fürstenfeldbruck in Germering. Dazu jetzt schon viel Sonne und morgen kommt auch noch Urlaubsluft aus Spanien dazu. Das heißt dann 25 Grad und am Wochenende und am Feiertag sogar bis zu 30 Grad möglich. Sogar wenn man eigentlich was anderes macht, schauen viele von uns immer wieder aufs Handy. Wie oft? Eine neue Zahl dazu hört ihr jetzt in den Nachrichten.
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16: Um 19 Uhr mit Julia Kafka. Guten Abend. Die Vergabe der Wiesenzelte muss nicht europaweit ausgeschrieben werden. Das hat die Vergabekammer heute entschieden. Doch der Kläger hat angekündigt, vor das Oberlandesgericht zu ziehen. Wiesenchef Schaap sagte dazu:
17: Bereits Ende Juni startet der Aufbau für das Oktoberfest, weshalb wir uns keine monatelange Hängepartie leisten können, die dem internationalen Ruf Münchens schadet. Deshalb werden wir alles daran setzen, dass die Wiesn trotz einer fortgesetzten juristischen Auseinandersetzung wie geplant stattfinden kann.
16: Ein kleinerer Wiesenwirt will die Vergaberegeln ändern, um auch eine Chance auf ein großes Zelt zu haben. Man sitzt am Rechner, schaut eine Serie an oder fährt in der Bahn und checkt dabei unbewusst immer wieder mal das Handy. Das kennen viele. Laut einer Umfrage schauen über 80% von uns mindestens einmal pro Stunde aufs Smartphone, auch ohne Benachrichtigung drauf. Es wurde viel gemunkelt, jetzt ist es offiziell. Manuel Neuer fährt als Nummer 1 mit zur WM. Neben ihm sind auch noch weitere Bayern-Spieler mit dabei. Joshua Kimmich, Youngster Lennart Karl, Leon Goretzka, Jamal Musiala, Jonathan Tah und Alexander Pavlovic.
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4: Seit Jahren laufen Diskussionen, was mit dem denkmalgeschützten Bahnhofsgebäude hier in Starnberg passieren soll. Jetzt will ein neuer Verein es übernehmen und für rund 5 Millionen Euro sanieren. Geplant sind unter anderem Räume für Veranstaltungen und Gastronomie. Heute beschäftigt sich der Stadtrat mit dem Vorschlag. Aus Starnberg, Alina Kohler, Gong 96.3.
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14: Besser ankommen mit dem besten Stau- und Blitzerservice von München. Immer noch stockend auf dem mittleren Ring zwischen Petuel-Tunnel und dem Englischen Garten in beide Richtungen. Nach einem Unfall aktuell noch 5 Minuten plus. Dann eine Viertelstunde wegen einem Pannenauto am Allacher-Tunnel Richtung Lindau auf der A99. Und in Oberhaching ist weiter gesperrt nach einem Unfall zwischen der Autobahnauffahrt und der Bahnunterführung in beide Richtungen.
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14: Auf der Stuttgarter Autobahn am Autobahnende in Obermenzing steht einer und zwischen Freising und Wippenhausen haben wir einen. Danke euch.
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14: Servus. Sonne scheint nochmal im Feierabend in München und der Region. Dazu eure 10 Lieblingshits und sehr coole Disco-Sound auf der 10. Das ist Ausdies

0: auf der 9 heute, Kamrat und Hug Yourself hier in den Top 10 des Tages auf Gong 96.3. Servus. Schönen sonnigen Donnerstagabend euch. Jetzt mit frischem Sound, der auch wirklich perfekt dazu passt, weil er aus Australien kommt. Tame Impala ist auch so ein typischer Australier. Sehr cool, nett, entspannt, aber manchmal auch ein bisschen verpeilt. Einfach ein sehr kreativer Typ halt. Und diesen Mix, den hört man auch zu 100% in seiner Musik. Sehr lässiger Sound. Das ist Tame Impala mit Dracula featuring Jenny.
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Die 8 heute. David Guetta, Teddy Swims und Tones and I mit Gone, Gone, Gone hier auf Gong 96.3. Servus, Felix Mahrendorfer hier und kurzes Update für alle, die gerade losfahren. Wir haben immer noch 20 Minuten Stau nach einem pannen Auto im Allacher Tunnel. Das heißt, wenn ihr Richtung Lindau fahrt auf der A99 ab dem Dreieck Villmoching 20 Minuten plus. Nächstes Update gibt's gleich wieder um 9:30 und bis dahin euer Platz 7. Auf jeden Fall einer der Frühlingshits des Jahres, weil er auch komplett nach Frühling klingt. Hier ist Olivia Dean und So Easy.

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0: Und jetzt ganz frisch die aktuelle von Miles Smith und Niall Horan. Drive safe.
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13: Das Gong 96.3 Münchenwetter kompakt. Ordentlich Sonne jetzt im Feierabend. 19 Grad am Marienplatz, 19 auch im Landkreis Ebersberg im Markt Schwaben. Ab morgen dann 25 Grad und am Wochenende Sommer pur bei bis zu 30 Grad.
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13: Besser ankommen mit dem besten Stau- und Blitzerservice für München. Wir haben eine Viertelstunde plus wegen dem Pannenauto im Allacher Tunnel Richtung Lindau. Dann 7 Minuten mehr auf dem Mittleren Ring zwischen dem Englischen Garten und der A9. Nach einem Unfall ist da Flüssigkeit ausgelaufen. Und in Oberhaching ist gesperrt nach einem Unfall zwischen der Autobahnauffahrt und der Bahnunterführung in beide Richtungen.
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13: 2000, die Orléansstraße und in der Eschenrieder Spange steht einer zwischen der A8 und dem Allacher Tunnel. Wenn ihr noch was habt, 089 4x die 38, gerne auch schnell per WhatsApp.
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0: Die vier, Ray Dalton, Blood Running, hier in den Top 10 des Tages auf Gong 96.3. Servus, und wir haben gerade noch einen neuen Unfall reinbekommen, und zwar auf dem Mittleren Ring zwischen Giesing und Sendling auf der Brudermühlbrücke. Da hat es gerade gekracht, deswegen auch schon Rückstau bis zur Tegernseer Landstraße hinter. Aktuell eine Viertelstunde plus, wir halten euch weiter auf dem Laufenden. Und jetzt geht's weiter mit einem Song, der genau da entstanden ist, wo die meisten von euch gerade sind. Und zwar im Auto. Auf so einer längeren Fahrt, da hat Taylor Swift ein bisschen nachgedacht über ihr absolutes Idol. Und das ist Hollywood-Legende Elizabeth Taylor. Und dann ist ihr irgendwie so die Melodie dazu eingefallen, hat das schnell gespeichert als Audio-Notiz im Handy und zack, ist ein Welthit draus geworden, ne? So einfach kann es manchmal sein. Hier ist Taylor Swift und Elizabeth Taylor.
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0: Loi und Red Eyes ist heute auf der 2. Servus. 7:45 ist es. Schön, dass ihr dabei seid.
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0: Und die kommt heute von Alex Warren. Das ist seine aktuelle Fever Dream.

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0: Die aktuelle von Kygo und Khalid. Save my love.
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14: Das Gong 96,3 München, Wetter kompakt. 18 Grad am Waldfriedhof in Hadern, 17 im Landkreis Starnberg in Wörth. Dazu viel Sonne noch im Feierabend. Ab morgen kommt dann auch noch warme Urlaubsluft aus Spanien. Dann 25 Grad und am Wochenende und am Feiertag sogar bis zu 30.
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16: Mit Fabian Schaffer, guten Abend. Vor dem NATO-Außenministertreffen in Schweden hat Außenminister Wadefuhl mehr deutsche Führungsverantwortung angekündigt. Deutschland wolle das NATO-Ziel von 5% des Bruttoinlandsprodukts für Verteidigung so schnell wie möglich erreichen.
17: Und das bedeutet auf der anderen Seite eine Entlastung der Vereinigten Staaten von Amerika, die andere Aufgaben wahrzunehmen haben, die sich insbesondere ja auf den pazifischen Raum mehr konzentrieren wollen.
16: Hintergrund ist die US-Drohung, Soldaten aus Europa abzuziehen. Ein Führungszeugnis gibt es künftig auch in digitaler Form. Ein entsprechendes Gesetz hat der Bundestag beschlossen. Beantragt werden kann das Dokument bereits seit über 10 Jahren online. Dann wird es allerdings auf Spezialpapier ausgedruckt und per Post an die Antragsteller versandt. Das Führungszeugnis ist Voraussetzung für viele berufliche und ehrenamtliche Tätigkeiten. Bayerns Ministerpräsident Herr Söder hat im Landtag ein neues Verhältnis zur Opposition versprochen. Es sei wichtiger denn je, einander zuzuhören. Statt sich nur zu beschimpfen, sagte er bei seiner Regierungserklärung. Auch er selbst wolle in Zukunft stärker darauf achten, dass Ton und Stil zur Lage der Demokratie passten. Inhaltlich sieht Söder Bayern auf einem insgesamt guten Weg. Man wolle den Dreiklang aus Innovation, Transformation und Investition fortsetzen.
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14: Besser ankommen mit dem besten Stau- und Blitzerservice für München. Weiterhin ein bisschen stockend auf der A99 West Richtung Lindau beim Allerhardt-Tunnel wegen dem Pannenauto 10 Minuten mehr. Und auf dem Mittleren Ring ein kleiner Stau noch zwischen dem Englischen Garten und der A9. Da ist nach einem Unfall vorhin Flüssigkeit ausgelaufen.
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14: Pasing, die Agnes-Bernauer Straße und im Landkreis Ebersberg am Ortseingang von Glonn, wenn ihr von Bruck aus reinfahrt. Danke euch fürs Melden und gute Fahrt.
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14: Servus, schön, dass ihr dabei seid. Und machen direkt weiter mit frischem Sound von Tiffany Harris. Das ist Vertigo.
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supergeiler 2000er. Mojo und Lady hier auf Gong 96.3. Und Reminder, wenn ihr euch mit genau solchen coolen 2000ern ins XXL-Wochenende eingrufen wollt, dann morgen früh schon das Radio anschalten, denn wir starten schon am Freitag ins supergeile 2000er-Wochenende hier auf Gong 96.3. Wird gut und bis dahin, schönen Feierabend euch mit den besten aktuellen Hits. Felix Meindorfer hier. Jetzt frischer Sound von ein paar Jungs, die weltweit schon zu den absoluten Superstars gehören. Also eine Ebene mit zum Beispiel Taylor Swift, Justin Bieber und so weiter. Und auch bei uns in München und der Region jetzt immer beliebter werden, kommen aus Südkorea und machen einfach extrem guten Pop. Hier sind BTS und Swim.

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0: Entspannt in den Feierabend mit Sam Smith hier auf Gong 96.3. Servus, Felix Mahndorfer hier. Viertel vor neun ist es und jetzt steuern wir gemeinsam so Richtung Sonnenuntergang in München und der Region und schmeißen nochmal so eine kleine Afterwork-Party gemeinsam. Dazu gibt es nämlich sehr coolen Feierabend-House-Club-Sound von einer absoluten Pop-Legende und einem aktuellen Superstar. Das hier ist frisch in der Playlist von Madonna und Sabrina Carpenter, Bring Your Love.
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0: Und jetzt ganz frisch die aktuelle von Holly Humberstone, To Love Somebody.
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11: Mit Fabian Schaffer, guten Abend. Vor dem NATO-Treffen in Schweden hat sich Außenminister Wadefuhl für eine größere Rolle Europas im Bündnis stark gemacht. Deutschland ist nach seinen Worten bereit, künftig mehr Führungsverantwortung zu übernehmen.
12: Ich denke, wir müssen ja in eine aktive Rolle als Europäer hineinkommen. Dass wir sagen, diese 5% machen wir nicht, um einfach mehr für Verteidigung zu machen, sondern um eben auch praktisch mehr an Lasten zu übernehmen.
11: Bei dem Treffen der NATO-Außenminister geht es vor allem um den geplanten Abzug von US-Truppen aus Europa. Die USA drängen darauf, dass Europa mehr Verantwortung übernimmt. Im Landtag hat Bayerns Ministerpräsident Söder heute eine Regierungserklärung gehalten. Als Generalmotto bezeichnete er Economy First für den Bund und für Bayern.
13: Corona, Ukraine-Krieg und die Gaskrise, jetzt der Iran-Krieg und die Ölkrise. Für keine der Krisen liegt die Verantwortung bei uns im Land. Wir müssen uns auf die Hinterfüße stellen und selber besser werden. Das ist die Antwort, die wir geben als Land, als Gemeinschaft.
11: Der Freistaat setze auch in schwierigen Zeiten auf Innovation für Wettbewerbsfähigkeit, Transformation und Investition, so Söder weiter. Nach dem Einsturz eines Wohnhauses in Görlitz ist in den Trümmern eine dritte Leiche gefunden worden. Es handelt sich um einen Mann, teilte die Polizei mit. Zuvor wurden eine 26-jährige Frau aus Rumänien und eine 25-jährige tot aus den Trümmern geborgen. Das Haus mit Miet- und Ferienwohnungen war am Montagabend eingestürzt. Vermutet wird eine Gasexplosion. Der tote Buckelwal vor der dänischen Urlaubsinsel Arnholt bleibt vorerst dort liegen. Die Behörden vor Ort hatten zunächst probiert, den Wal in tieferes Gewässer zu ziehen, um ihn anschließend in einen Hafen auf dem Festland zu bringen. Das sei aber nicht gelungen, hieß es. Stattdessen steckt der Wal nun auf einer Sandbank fest. Fußball-Bundestrainer Julian Nagelsmann hat heute bekannt gegeben, welche 26 Spieler er mit zur WM nimmt. Deutschlands Rekordtorwart Manuel Neuer kehrt dabei in die deutsche Nationalmannschaft zurück als Nummer 1 im Tor. Angeführt wird das Aufgebot von Kapitän Joshua Kimmich. Mit dabei ist auch unter anderem Lennart Karl. Said Elmaler bekam keine Einladung.
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0: Und jetzt ganz frisch. Die aktuelle von Leonie und Callum Scott. Stay.
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1: Und jetzt die aktuelle von Harry Styles. American Girls.
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1: Und jetzt ganz frisch die aktuelle von Shakira. Die Die.
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13: Mit Moritz Einzel. Vor dem NATO-Außenministertreffen im schwedischen Helsingborg hat Außenminister Wadefuhl mehr deutsche Führungsverantwortung angekündigt. Deutschland wolle das NATO-Ziel von 5% des Bruttoinlandsprodukts für Verteidigung so schnell wie möglich erreichen.
14: Und das bedeutet auf der anderen Seite eine Entlastung der Vereinigten Staaten von Amerika, die andere Aufgaben wahrzunehmen haben, die sich insbesondere ja auf den pazifischen Raum mehr konzentrieren wollen.
13: Hintergrund ist die US-Drohung, Soldaten aus Europa abzuziehen. Manuel Neuer wird die deutsche Nummer 1 im Tor. Bayern-Youngster Lennart Kahl steht auch im Aufgebot. Said Elmaler fehlt. Bundestrainer Julian Nagelsmann hat den deutschen Kader für die Fußball-WM in den USA, Mexiko und Kanada bekannt gegeben.
15: Jeder weiß, glaube ich, welche Aura dem Manu gibt, welche Qualitäten er hat, was auch einer Mannschaft gibt. Und er hat sich dazu bekannt, nochmal ein Turnier zu spielen. Wir planen mit ihm als Nummer 1.
13: Ebenfalls mit dabei sind unter anderem Leon Goretzka, Leroy Sané, Pascal Groß, Maxi Bayer und als Trainingstorhüter Jonas Urbich. Nach dem Hauseinsturz in Görlitz ist in den Trümmern eine dritte Leiche gefunden worden. Die Vermisstensuche ist damit beendet. Bereits zuvor waren zwei rumänische Touristinnen totgeborgen worden. Das Haus war am Montagabend eingestürzt. Vermutet wird ein Gasleck als Ursache. Bayerns Ministerpräsident Söder hat im Landtag ein neues Verhältnis zur Opposition versprochen. Es sei wichtiger denn je, einander zuzuhören, statt sich nur zu beschimpfen, sagte er bei seiner Regierungserklärung. Auch er selbst wolle in Zukunft stärker darauf achten, dass Ton und Stil zur Lage der Demokratie passten. Inhaltlich sieht Söder Bayern auf einem insgesamt guten Weg. Man wolle den Dreiklang aus Innovation, Transformation und Investition fortsetzen. In Portugal sind Mutter und Stiefvater zweier kleiner französischer Kinder festgenommen worden, die allein an einer Landstraße aufgegriffen wurden. Das berichtet ein staatlicher TV-Sender. Ein Passant hatte Mutter und Stiefvater in dem Wallfahrtsort Fatima entdeckt und die Polizei alarmiert. Die 3- und 5-jährigen Brüder waren gestern weinend an einer abgelegenen Straße südlich von Lissabon gefunden worden. Die Mutter soll sie vom Vater entführt haben.
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0: Und jetzt ganz frisch die aktuelle von Tame Impala, Dracula. So run from the sun like Dracula. 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
1: Und jetzt ganz frisch die aktuelle von OneRepublic. Need Your Love.

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0: 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Und jetzt ganz frisch die aktuelle von Teddy Swims. Mr. Know-It-All.
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11: Mit Moritz Einzel. In Helsingborg in Schweden hat eine Konferenz der Außenminister der NATO-Staaten begonnen. Im Mittelpunkt stehen der Iran-Krieg und der angekündigte Abzug von US-Truppen aus Europa. Die Minister wollen auch den NATO-Gipfel Anfang Juli in Ankara vorbereiten. US-Außenminister Rubio beklagte einmal mehr, sein Land werde im Iran-Krieg von den NATO-Verbündeten nur unzureichend unterstützt. Bayerns Ministerpräsident Söder hat einen neuen politischen Stil versprochen. In seiner Regierungserklärung im Landtag sagte der CSU-Chef, er wolle künftig noch stärker darauf achten, dass Ton und Stil der Lage der Demokratie angemessen sind.
12: Ich bin überzeugter denn je, nach all dem, was ich erlebe und höre und was ich spüre, auch draußen im Land, dass es wichtig ist, wenn es irgendwie möglich ist, einander mehr zuzuhören, statt sich nur zu beschimpfen. Da nehme ich auch verstärkt an Plenardebatten teil, übrigens auch oft im Stream.
11: Inhaltlich rief Söder das Motto Economy First als Leitmotiv für die Politik der Staatsregierung aus. Ein Führungszeugnis zur Vorlage beim Arbeitgeber oder für eine ehrenamtliche Tätigkeit soll künftig auch digital verfügbar sein. Ein entsprechender Vorschlag fand im Bundestag die notwendige Mehrheit. Ein Führungszeugnis ist ein Auszug aus dem Bundeszentralregister und gibt Auskunft darüber, ob jemand vorbestraft ist. Bundestrainer Julian Nagelsmann hat seinen Kader für die anstehende Fußball-Weltmeisterschaft in den USA, Mexiko und Kanada bekannt gegeben.
13: Jetzt ist nur noch Vorfreude angesagt. Klar, es wird für uns alle eine große Herausforderung, der stellen wir uns. Und wir, also ich bin mega heiß, die Jungs sind mega heiß und das Trainerteam ebenso.
11: Mit dabei im 26-Mann-Kader sind unter anderem die Stürmer Nick Woltemade, Maxi Bayer und Denis Undaf. Rekordtorwart Manuel Neuer vom FC Bayern kehrt 2 Jahre nach seinem Rücktritt zurück ins DFB-Team. Es wird seine 5. WM. Der VfL Wolfsburg muss weiter um den Verbleib in der Fußball-Bundesliga zittern. Der Tabellen-16. aus Liga 1 ist im Relegationshinspiel gegen den Zweitliga-3. SC Paderborn nicht über ein 0:0 hinausgekommen. Die Entscheidung über möglichen Auf- oder Abstieg fällt am Montag im Rückspiel in Paderborn.
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0: Und jetzt ganz frisch die aktuelle von Olivia Rodrigo. Drop Dead.
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1: Und jetzt ganz frisch die aktuelle von BTS.

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0: Und jetzt die aktuelle von Holly Humberstone. To Love Somebody.
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3: Mit Moritz Einzel. Bei Flügen aus Deutschland wird ab Juli weniger Ticketsteuer fällig. Eine entsprechende Gesetzesänderung hat der Bundestag am Abend verabschiedet. Demnach sinkt die Abgabe je nach Strecke um bis zu 11,40 Euro pro Flug. Ob Flugtickets dadurch günstiger werden, hängt allerdings davon ab, ob die Airlines die Ersparnis an die Kunden weiterreichen. US-Präsident Trump will zusätzlich 5.000 amerikanische Soldaten nach Polen entsenden. Das kündigte der Republikaner auf der Plattform Truth Social an. Wann und wohin genau die Soldaten verlegt werden sollen, sagte Trump nicht. Seine Entscheidung begründete er mit seinem guten Verhältnis zum polnischen rechtskonservativen Präsidenten Nawrocki. Bayerns Ministerpräsident Söder will künftig mehr auf Kooperation statt auf Konfrontation setzen, auch im Umgang mit der Opposition. Das hat Söder in einer Regierungserklärung im Landtag deutlich gemacht. Inhaltlich gab er folgendes Leitmotiv aus.
4: Am Ende, und das ist die zentrale Aufgabe, die unter dem Strich rauskommen muss, muss unsere Wirtschaft gestärkt werden. Ohne Wirtschaft ist alles andere nichts. Economy first ist das Generalmotto für den Bund und auch für uns in Bayern, meine Damen und Herren.
3: Insgesamt sieht Söder Bayern auf einem guten Weg. Man wolle den Dreiklang aus Innovation, Transformation und Investition fortsetzen. Der tote Buckelwal vor der dänischen Urlaubsinsel Anholt bleibt vorerst dort liegen. Die Behörden vor Ort hatten probiert, den Wal in tieferes Gewässer zu ziehen, um ihn anschließend in einen Hafen auf dem Festland zu bringen. Das sei aber nicht gelungen, hieß es. Fußball-Zweitligist SC Paderborn darf weiter vom Bundesliga-Aufstieg träumen. Der Tabellendritte der abgelaufenen Saison hat im Relegationshinspiel beim 16. der Bundesliga VfL Wolfsburg ein 0:0 erreicht. Paderborns Trainer Ralf Kettemann bei Sky.
5: War schon so ein Ziel, dass wir natürlich jetzt nach Hause fahren am Montag und da nochmal wirklich die absolut realistische Chance haben, da nochmal ein kleines Fußballfest zu feiern. Und das haben wir, dafür haben wir schon gesorgt, dafür haben die Jungs gesorgt, die Herz auf den Platz gelassen haben, die wirklich leidenschaftlich marschiert sind. Deswegen sind wir sehr happy damit.
3: Und der SC Magdeburg ist vorzeitig deutscher Handballmeister. Das Team hat Verfolger SG Flensburg-Handewitt mit 31:30 besiegt und ist damit 3 Spiele vor Schluss nicht mehr von Platz 1 zu verdrängen.
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1: Und jetzt die aktuelle von Harry Styles. American Girls.
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1: Und jetzt ganz frisch die aktuelle von Tiffany Aris, Vertigo.
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1: Und jetzt ganz frisch die aktuelle von Teddy Swims, Mr. Know-It-All.
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4: Mit Moritz Einzel. Flüge von deutschen Flughäfen sollen ab Sommer ein kleines bisschen günstiger werden. Der Bundestag hat beschlossen, dass die Ticketsteuer im Flugverkehr zum 1. Juli gesenkt wird. In erster Linie sollen dadurch aber deutsche Flughäfen für Airlines attraktiver werden. In Schweden treffen sich die NATO-Außenminister. Themen in Helsingborg sind der Iran-Krieg und natürlich der Umgang mit Russland. Bundesaußenminister Wadefuhl.
5: Der gesamte baltische Raum ist mittlerweile ein Hotspot. Ist also ein Raum, wo Putin uns auch testen wird. Und deswegen ist es wichtig, jetzt auch gerade in diesen Tagen deutlich zu machen, dass wir eng zusammenstehen, dass die NATO nicht nur gute geschriebene Papiere hat, sondern eben auch tatsächlich gemeinsam miteinander bereit ist zu handeln.
4: Wadefuhl betonte die Bereitschaft Deutschlands, in der NATO mehr Führungsverantwortung zu übernehmen. Nach dem Einsturz eines Wohnhauses in Görlitz ist in den Trümmern eine dritte Leiche gefunden worden. Es handelt sich höchstwahrscheinlich um einen 48-jährigen Deutsch-Bulgaren, teilte die Polizei mit. Zuvor wurden eine 26-jährige Frau aus Rumänien und eine 25-jährige tot aus den Trümmern geborgen. Das Haus mit Miet- und Ferienwohnungen war am Montagabend eingestürzt. Vermutet wird eine Gasexplosion. Bundestrainer Julian Nagelsmann hat gestern seinen Kader für die Fußball-WM in den USA, Mexiko und Kanada benannt. Die meistdiskutierte Personalie ist dabei sicherlich die Rückkehr des 40-jährigen Bayern-Torhüters Manuel Neuer ins DFB-Team, und zwar als Nummer 1. Dazu sagte Nagelsmann:
6: Die Entscheidung steht so und sie ist in meinen Augen die richtige.
4: Insgesamt hat der Bundestrainer 26 Spieler nominiert, plus Jonas Urbich als Trainingstorwart. Auf- oder Abstieg? Alles noch offen nach dem Relegationshinspiel. Der Tabellen-16. Der Fußball-Bundesliga VfL Wolfsburg und der 3. der 2. Liga SC Paderborn haben sich 0:0 getrennt. Wolfsburgs Yannick Gerhardt sagte nach dem Spiel bei Sky:
7: Klar, wir hätten uns gewünscht zu gewinnen und ein, zwei Tore zu schießen. Deswegen haben wir jetzt ein Endspiel am Montag.
4: Das alles entscheidende Relegationsrückspiel ist am Montag in Paderborn.
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